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2: Boah, so eine richtig gute alte Karaoke-Party. Die ist doch was richtig Feines. Können wir haben heute Abend ab 21 Uhr in der Freak Show in Essen. Eintritt ist frei. Und ich sag euch ehrlich, da können wir heute Abend richtig einen zum Besten geben, ne? Ich würde sagen, wir fangen mit Tokyo Hotel durch den Monsun an und enden dann irgendwann Arm in Arm entweder bei Pur Abenteuerland oder aber, richtig geil, Juli Perfekte Welle. Sehr gut. Heute Abend Karaoke in Essen.
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4: Ich bin Uli Reitinger. US-Präsident Donald Trump droht europäischen Ländern mit neuen Strafzöllen. Betroffen wären Staaten, die eine Digitalsteuer für große Internetkonzerne einführen. Die angekündigten Zölle würden 100% betragen.
5: Trump ist wieder in seinem Element. Zolldrohungen sind ein beliebtes Mittel des Republikaners, um Druck aufzubauen, auch wenn er sie oftmals gar nicht in die Tat umsetzt. Genaue Länder nannte er nicht, aber Pläne, große amerikanische Konzerne mit Digitalabgaben zu belegen, gab es auch schon in Deutschland. Trump will die Tech-Konzerne in den USA schützen, eine wichtige Stütze der amerikanischen Wirtschaft. Aus Washington, Anna Ringle.
4: Deutschland hat einen neuen Hitzerekord. Der Deutsche Wetterdienst registrierte nach vorläufigen Angaben am Nachmittag 41,3 Grad. Gemessen wurde der Wert in Saarbrücken-Burbach im Saarland.
6: Der bisherige Rekord hierzulande lag bei 41,2 Grad. Gemessen 2019 an zwei Messstationen in Nordrhein-Westfalen. Allerdings Ende Juli, nicht wie jetzt schon im Juni. Experten sagen, extreme Wetterlagen wie die aktuelle Hitzewelle sind wegen der Klimakrise bei uns häufiger geworden. Die Statistik des Deutschen Wetterdienstes zeigt, dass die durchschnittliche Anzahl der Tage mit Temperaturen über 30 Grad in den vergangenen Jahren in Deutschland zugenommen hat. Thomas Bleskin, Nachrichtenredaktion.
4: Erst bald seit der Unterzeichnung des Rahmenabkommens mit Teheran zur Beilegung des Krieges hat das US-Militär wieder Angriffe auf den Iran gemeldet. Die Angriffe aus der Luft auf iranische Raketen- und Drohnenlagerstätten und küstennahe Radaranlagen seien als Reaktion auf die Attacke auf ein Frachtschiff am Donnerstag erfolgt. Das teilte das für den Nahen Osten zuständige US-Regionalkommando mit. Zum Sport. Die deutsche Fußballnationalmannschaft trifft bei der Weltmeisterschaft im 16. Finale auf Paraguay. Durch das 1:0 Spaniens gegen Uruguay kennt das Team von Bundestrainer Nagelsmann nun seinen Gegner im ersten K.O.-Duell am Montagabend. Neben Spanien zog in der Gruppe H Kap Verde sensationell in die K.O.-Runde ein, durch ein 0:0 gegen Saudi-Arabien. Uruguay ist raus. Zuvor hatte es in Gruppe I folgende Ergebnisse gegeben: Norwegen gegen Frankreich 1:4 und Senegal gegen Irak 5:0. Dadurch sind Frankreich und Norwegen weiter. Senegal hat gute Chancen.
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7: In Nordrhein-Westfalen ist es aktuell schon extrem warm. Heute erwarten uns Höchstwerte bis zu 38 Grad, vor allem im Raum Köln. Perfektes Wetter für einen Tag im Freibad oder am Baggersee. Ab dem Nachmittag kommen teils starke Gewitter, besonders im Osten und Süden des Landes. Morgen bleibt es heiß mit maximal 31 Grad und lokalen Schauern. Gerade sieht's so aus. In Brühl am Phantasialand haben wir 24 Grad, in Detmold am Hermannsdenkmal 26 Grad und in Hagen am Freilichtmuseum 22 Grad.
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7: Heute früh sind die Straßen ruhig. Auf der A1 von Köln Richtung Münster stockt's zwischen Schwerte und Kreuz Dortmund-Unna auf 2 Kilometer. Kostet etwa 15 Minuten extra. Auf der A516 Richtung Oberhausen-Eisenheim ist zwischen Kreuz Oberhausen und Oberhausen-Sterkrade dichter Verkehr. Rechne mit etwa 10 Minuten Zeitverlust. Bleibt locker, auch wenn's oft nach Tempo aussieht, rollt man hier gerne gemütlich. Also entspannt bleiben und sicher ankommen. Noch etwas Geduld und gute Fahrt.
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2: Ja, es ist heiß bei uns in Nordrhein-Westfalen. Heißt aber nicht, dass wir heute Abend nicht richtig gut einen Abend haben können, weil in der Nacht wird es ja ein bisschen kühler. Ja, deswegen machen wir ab 23 Uhr Mars Delta in Essen. Ein bisschen unsicher, für 8 Euro sind wir mit am Start und wir kriegen 3 Floors. Auf dem ersten Dancefloor gibt's Charts, Hip-Hop, R&B und so ein Bums. Dann haben wir noch 90er Nuller und ein bisschen Partymucke und es gibt auch noch einen Hip-Hop und Afro-Floor. Geil, Delta in Essen heute Abend.
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4: Ich bin Uli Reitinger. US-Präsident Trump droht europäischen Ländern mit neuen Zöllen in Höhe von 100%, sollten sie Digitalsteuern beschließen. Die Zölle würden an die Stelle vereinbarter Zollabkommen treten, schrieb Trump auf der Plattform Truth Social. Die neuen Zölle würden auf sämtliche Waren erhoben, die in die USA exportiert werden. Nach dem schweren Erdbeben in Venezuela ist die Zahl der Todesopfer auf 920 gestiegen. Mehr als 3000 Menschen wurden verletzt. Zehntausende werden weiter unter den Trümmern vermutet. Internationale Rettungsteams sind inzwischen auf dem Weg oder bereits im Katastrophengebiet.
5: Den Helfern läuft die Zeit davon. Die Chancen, verschüttete Leben zu finden, sinken nach rund 72 Stunden deutlich. Viele Angehörige suchen noch immer mit bloßen Händen nach Vermissten. Unterstützung kommt unter anderem aus Europa, den USA und mehreren lateinamerikanischen Ländern. Aus Deutschland sind Teams des Technischen Hilfswerks und der Luftwaffe auf dem Weg ins Katastrophengebiet. Hoffnung machen immer wieder einzelne Berichte über Überlebende, die aus den Trümmern gerettet werden. Thomas Bleskin, Nachrichtenredaktion.
4: Zum ersten Mal seit der Unterzeichnung des Rahmenabkommens mit Teheran zur Beilegung des Krieges hat das US-Militär wieder Angriffe gegen den Iran geflogen. Die Angriffe zielten auf iranische Raketen- und Drohnenlagerstätten sowie auf küstennahe Radaranlagen. Es sei die Reaktion auf die Attacke auf ein US-Frachtschiff am Donnerstag, teilte das für den Nahen Osten zuständige Regionalkommando mit. Zum Fußball. Die deutsche Nationalmannschaft bereitet sich in Winston-Salem auf ihr erstes K.O.-Spiel bei dieser Fußball-WM vor. In der Nacht hat sich entschieden, gegen wen es am Montag im 16. Finale geht, und zwar gegen das Team aus Paraguay.
6: Durch den neuen XXL-Modus bei dieser WM gab es vorher fast 500 Szenarien. Noch vor dem Ende der Vorrunde bleibt rein rechnerisch nur noch Paraguay übrig. Die Südamerikaner verloren zum Auftakt deutlich gegen Mitgastgeber USA. Danach schmissen sie mit einem 1:0-Sieg die Türkei aus dem Turnier und hatten dabei mehr als Glück. Aus den USA, Thomas Bremser.
4: Und hier noch die Ergebnisse vom Abend bzw. aus der Nacht. Norwegen gegen Frankreich 1:4, Senegal gegen Irak 5:0. Damit Frankreich und Norwegen weiter und der Senegal wahrscheinlich auch. Außerdem noch Uruguay gegen Spanien 0:1 und Kap Verde gegen Saudi-Arabien 0:0. Damit Spanien und sensationell Kap Verde in der nächsten Runde.
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7: In Nordrhein-Westfalen beginnt der Samstag wolkenlos. Perfekt für eine morgendliche Fahrradtour. Im Westen wird's heiß mit Temperaturen bis 33 Grad. Am Nachmittag klettert das Thermometer auf bis zu 37 Grad und Gewitter ziehen auf. Auch am Abend bleibt es heiß und stürmisch. Für Sonntag erwarten wir Gewitter und Regenschauer, vor allem im Westen. Den Grillabend lieber verschieben. Aktuelle Werte: in Neuss am Hafenbecken 25 Grad, Ratingen am Cromford Park 25 Grad, Essen am Baldeneysee 24 Grad.
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7: Heute früh sind die Straßen ruhig. Auf der A1 von Köln Richtung Münster stockt's zwischen Schwerte und Kreuz Dortmund-Unna auf 2 Kilometer. Kostet etwa 15 Minuten extra. Auf der A516 Richtung Oberhausen-Eisenheim ist zwischen Kreuz Oberhausen und Oberhausen-Sterrgrade dichter Verkehr. Rechne mit etwa 10 Minuten Zeitverlust. Bleibt locker, auch wenn's oft nach Tempo aussieht, rollt man hier gerne gemütlich. Also entspannt bleiben und sicher ankommen. Noch etwas Geduld und gute Fahrt.
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2: Einen wunderschönen Samstag. Wir machen uns eine richtig gute Zeit. Comedian Jan van Weyde ist da. Hi.
3: Hallo.
2: Wir machen uns vor allem einen richtig guten Tag, weil wir haben natürlich Deutschlands Bigste Beats mit am Start. Gleich die neue von Neptunica. Das ist ein richtig geiles Teil. What If heißt richtig gut. Und das ist so neu und so frisch. Das kommt quasi noch warm aus dem Ofen. Gleich auch Years and Years King auf der Playlist. Und jetzt auch was Neues. Tyler und Sarah Larsen. Lieb ich sehr. Wir packen uns für ein richtig geiles Wochenende und vor allem für ein richtig lustiges Wochenende She Did It Again auf die Playlist. Machen wir jetzt. Schönes Wochenende.

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2: Und heute mit Comedian Jan van Weide. Jan, wir spielen zum Reinkommen unser Entscheidungsspiel. Dat oder wat? Das sind Entscheidungsfragen aus dem Popcorn-Eimer. Und zwar so richtig, richtig gottlose. Tu mir einen Gefallen. Hier ist der Popcorn-Eimer. Zieh mal bitte eine Frage und lies sie laut vor.
3: Würdest du lieber überall, wo du hinkommst, lautstark mit vollem Namen Jan Sleutermann van Langeweide angekündigt werden? Oder hättest du es lieber, wenn du nur noch mit falschem Namen angesprochen wirst? Da ich selber gerne Menschen, keine Ahnung, falsche Namen gebe. Also ich bin da selber groß drin, deswegen feel free.
2: Jetzt stell dir mal bitte vor, du hast wirklich so einen Butler, ja? Der rennt vor dir her. Du kommst in der Arztpraxis, in den Supermarkt, scheißegal wohin. Und jedes Mal kündigt er dich an, als würdest du gerade beim Deutschen Comedypreis auf die Bühne kommen. Es ist doch so unangenehm. Oder keine Ahnung, Oma stirbt, Beerdigung. Ja. Du kommst da rein
3: hier
2: und
3: Jan Sleutermann, Fun. Die goldene Urne geht an.
2: Oh Gott, Alter, das kannst du doch nicht sagen. Oh Gott. Wir machen uns einen richtig guten Samstagvormittag. Ihr merkt schon, das wird richtig gottlos hier bei uns. Wir spielen gleich dat oder wat noch eine Runde weiter, weil da sind noch ein paar Fragen im Popcorn einer über. Und natürlich haben wir Deutschlands Biggest Playlist mit am Start, damit ihr richtig gut gemeinsam mit uns durchs Wochenende kommt. Wir packen uns gleich was von 2017 auf die Playlist. Ach, saugeiles Teil. Fast 10 Jahre alt. French Montana und Swan Lee. Unforgettable. Vorher einer meiner absoluten Favorites. Vielleicht kennt ihr es aus The Boys. Die geilen Serie läuft gerade bei mir zu Hause. Justine, Jack Style und John, wir packen uns Turn the Lights Off. 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
2: Boah, so eine richtig gute alte Karaoke-Party. Die ist doch was richtig Feines. Können wir haben heute Abend ab 21 Uhr in der Freak Show in Essen. Eintritt ist frei und ich sage euch ehrlich, da können wir heute Abend richtig einen zum Besten geben, ne? Ich würde sagen, wir fangen mit Tokyo Hotel durch den Monsun an und enden dann irgendwann Arm in Arm entweder bei Pur Abenteuerland oder aber, richtig geil, Juli perfekte Welle. Sehr gut. Heute Abend Karaoke in Essen.
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4: Ich bin Uli Reitinger. US-Präsident Trump droht europäischen Ländern mit neuen Zöllen in Höhe von 100%, sollten sie Digitalsteuern beschließen. Die Zölle würden an die Stelle vereinbarter Zollabkommen treten, schrieb Trump auf der Plattform Truth Social. Die neuen Zölle würden auf sämtliche Waren erhoben, die in die USA exportiert werden. Nach dem schweren Erdbeben in Venezuela ist die Zahl der Todesopfer auf 920 gestiegen. Mehr als 3000 Menschen wurden verletzt. Zehntausende werden weiter unter den Trümmern vermutet. Internationale Rettungsteams sind inzwischen auf dem Weg oder bereits im Katastrophengebiet.
5: Den Helfern läuft die Zeit davon. Die Chancen, verschüttete Leben zu finden, sinken nach rund 72 Stunden deutlich. Viele Angehörige suchen noch immer mit bloßen Händen nach Vermissten. Unterstützung kommt unter anderem aus Europa, den USA und mehreren lateinamerikanischen Ländern. Aus Deutschland sind Teams des Technischen Hilfswerks und der Luftwaffe auf dem Weg ins Katastrophengebiet. Hoffnung machen immer wieder einzelne Berichte über Überlebende, die aus den Trümmern gerettet werden. Thomas Bleskin, Nachrichtenredaktion.
4: Zum ersten Mal seit der Unterzeichnung des Rahmenabkommens mit Teheran zur Beilegung des Krieges hat das US-Militär wieder Angriffe gegen den Iran geflogen. Die Angriffe zielten auf iranische Raketen- und Drohnenlagerstätten sowie auf küstennahe Radaranlagen. Es sei die Reaktion auf die Attacke auf ein US-Frachtschiff am Donnerstag, teilte das für den Nahen Osten zuständige Regionalkommando mit. Zum Fußball. Die deutsche Nationalmannschaft bereitet sich in Winston-Salem auf ihr erstes K.O.-Spiel bei dieser Fußball-WM vor. In der Nacht hat sich entschieden, gegen wen es am Montag im 16. Finale geht, und zwar gegen das Team aus Paraguay.
6: Durch den neuen XXL-Modus bei dieser WM gab es vorher fast 500 Szenarien. Noch vor dem Ende der Vorrunde bleibt rein rechnerisch nur noch Paraguay übrig. Die Südamerikaner verloren zum Auftakt deutlich gegen Mitgastgeber USA. Danach schmissen sie mit einem 1:0-Sieg die Türkei aus dem Turnier und hatten dabei mehr als Glück. Aus den USA Thomas Bremser.
4: Und hier noch die Ergebnisse vom Abend bzw. aus der Nacht. Norwegen gegen Frankreich 1:4, Senegal gegen Irak 5:0. Damit Frankreich und Norwegen weiter und der Senegal wahrscheinlich auch. Außerdem noch Uruguay gegen Spanien 0:1 und Kap Verde gegen Saudi-Arabien 0:0. Damit Spanien und sensationell Kap Verde in der nächsten Runde.
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7: In Nordrhein-Westfalen strahlt die Sonne. Von Köln bis Dortmund Temperaturen bis 37 Grad. Genießt die Morgenstunden draußen. Später am Nachmittag könnte es im Osten und der Mitte starke Gewitter geben. Am Abend bleibt es heiß mit kräftigem Wind aus Osten. Morgen erwarten wir wechselhaftes Wetter mit Gewittern und Temperaturen zwischen 27 und 30 Grad. Hier die aktuellen Werte. In Velbert am Schloss Hardenberg und in Remscheid am Allee-Center jeweils 25 Grad. In Lemgo am Marktplatz 26 Grad.
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7: Morgen auf der A1 Richtung Münster alles entspannt. Zwischen Schwerte und dem Kreuz Dortmund-Unna stockt es minimal auf 2 Kilometer, etwa 10 Minuten Verzögerung. Also lasst euch nicht stressen. Die geringe Staulage ist schon mal ein Plus, auch wenn es sich gelegentlich ziehen kann. Bleibt wachsam und konzentriert. Musik mit fettem Beat bringt die nötige Energie. Also dreht den Sound auf, startet entspannt. Und hey, singen im Auto hebt die Laune ungemein. Genießt die Fahrt und bleibt sicher unterwegs. Gute Fahrt.
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0: Big FM NRW am Wochenende. Ich bin Max, 08900901, die Hotline zu mir mit einer richtig geilen Message von Marc.
1: Hi, ich bin Marc und geht bitte alle raus und genießt das Wetter.
0: Ja, recht hat der Mann, aber 39 Grad im Schatten ist heute auch heftig. Also wenn, dann jetzt. So heiß ist es doch noch gar nicht. Und zum Abkühlen an diesem ultraheißen, vielleicht dem heißesten Tag des Jahres, packen wir uns gleich Purple Disco Machine und Kangs auf die Playlist. Vorher die neue Single von Ariana Grande. Das ist Hate That I Made You Love Me.

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9: Schönes Wochenende. Wir machen uns einen richtig guten Samstagvormittag. Comedian Jan van Weide ist da. Hallo.
10: Hi.
9: Wir machen uns vor allem einen guten Tag, weil, ach, es wird lustig, wir spielen gleich unser Entscheidungsspiel Dat oder Wat weiter. Entscheidungsfragen aus dem Popcorn-Eimer, die richtig gottlos sind. Hilfe, sind die schlimm. Ich weiß selber nicht, was kommt. Gucken wir gleich mal. Wir machen gleich auf jeden Fall die neue Single von James Hype. Das Ding heißt Serotonin. Einer meiner absoluten Favorites gerade auf der Big FM Playlist. Außerdem Liam Payne, Stack It Up gleich. Und der Mann, der absolut alles weiß, den machen wir auch noch. Teddy Swims, Mr. Know It All.

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2: Und mit Synchronsprecher, Schauspieler und Comedian Jan van Weyde. Jan, wir spielen weiter unser Entscheidungsspiel. Dat oder wat? Fragen aus dem Popcorn-Eimer. Du musst dich entscheiden. Also ziehen, vorlesen und dann entscheiden.
3: Würdest du lieber mit Friedrich Merz, ich habe Angst, was jetzt kommt, gemeinsam auf einem E-Scooter fahren oder auf dem Rücken von Lars Klingbeil zum Supermarkt reiten? Ich glaube, ich will mit dem Herrn Merz fahren.
2: Nein, echt?
3: Ja, ich glaube, ich würde mit Herrn Merz fahren, weil ich einfach gerne E-Scooter fahre. Ich habe festgestellt, wenn man durch die Kölner Altstadt fährt, über Kopfsteinpflaster, das zählt Schritte. Kleiner Lifehack an dieser Stelle.
2: Ist wirklich so?
3: Ja. Also ich würde es deswegen machen, weil ich habe keine große Berührungsängste. Ich glaube aber eher.
2: Ja.
3: Und ich möchte es einfach machen, damit ihm das nicht gefällt. Das wäre doch ein Plakat, Leute.
2: Ja,
3: E-Scooter und dann auch noch in grüner E-Scooter.
2: Ach, Gott, ja, Mann. Toll. Mit dem Claim Deutschland in Bewegung oder sowas.
3: Und beide Daumen hoch.
2: Scheiße.
3: Aber sechs Finger.
2: Ihr merkt schon, das wird richtig gottlos hier in der Big Comedy Session. Wir haben noch einen ganzen pickepackevollen Popcorn-Eimer mit weiteren Fragen und natürlich geile, geile Mucke auf Deutschlands Bigster Playlist. Wir hauen uns gleich Tate McRae und Just Keep Watching drauf. Vielleicht gucken wir uns gleich auch noch ein paar kleine Highlights von der WM an. Warum nicht? Ich habe noch nicht alles gesehen. Könnten wir doch eigentlich mal machen. Kaffee machen wir gleich auch noch. Das wird ein guter Samstag, bin ich mir sehr sicher. Vor allem, weil wir jetzt was Geiles Neues auf der Playlist haben. Von Ellie Goulding.
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1: Ellie Goulding. 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
2: Ja, es ist heiß bei uns in Nordrhein-Westfalen. Heißt aber nicht, dass wir heute Abend nicht richtig gut einen Abend haben können, weil in der Nacht wird es ja ein bisschen kühler. Ja, deswegen machen wir ab 23 Uhr Mars Delta in Essen. 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
4: Ich bin Uli Reitinger. US-Präsident Trump droht europäischen Ländern mit neuen Strafzöllen. Betroffen wären Staaten, die eine Digitalsteuer für große Internetkonzerne einführen. Die angekündigten Zölle würden 100% betragen, heißt es.
5: Trump ist wieder in seinem Element. Zolldrohungen sind ein beliebtes Mittel des Republikaners, um Druck aufzubauen, auch wenn er sie oftmals gar nicht in die Tat umsetzt. Genaue Länder nannte er nicht, aber Pläne, große amerikanische Konzerne mit Digitalabgaben zu belegen, gab es auch schon in Deutschland. Trump will die Tech-Konzerne in den USA schützen, eine wichtige Stütze der amerikanischen Wirtschaft. Aus Washington, Anna Ringle.
4: Die Bundesregierung möchte alle 33 Empfehlungen der Rentenkommission umsetzen. Mit Berlins Wirtschaftssenatorin Franziska Giffey hat sich jetzt aber im Tagesspiegel die nächste SPD-Politikerin dagegen ausgesprochen, die abschlagsfreie Rente nach 45 Beitragsjahren abzuschaffen. Ihr gehe das zu schnell, sagt Giffey.
6: Gleich als CDU-Bundeskanzler Merz und SPD-Arbeitsministerin Baas die Reformvorschläge offiziell in die Hand bekommen haben, erklärten beide, genau so setzen wir alle Vorschläge um. Giffey hatte sich das so nicht vorgestellt, stattdessen eine Debatte auf Basis der Empfehlungen, ähnlich wie bei der Krankenkassenreform, von der durch Kritik von allen Seiten allerdings immer weniger übrig bleibt. Aus Berlin Jan-Henner Reitze.
4: Die USA haben Angriffe gegen den Iran geflogen, erstmals seit der Unterzeichnung des Rahmenabkommens mit Teheran zur Beilegung des Krieges. Die Angriffe richteten sich gegen iranische Raketen- und Drohnenlagerstätten sowie gegen küstennahe Radaranlagen. Das US-Regionalkommando sagt, das sei die Reaktion gewesen auf die iranische Attacke auf ein Frachtschiff am Donnerstag. Und noch zum Sport. Die deutsche Fußballnationalmannschaft trifft bei der WM im 16. Finale am Montag auf Paraguay. Das steht nach den Spielen der letzten Stunden fest. In Gruppe H gewann Spanien gegen Uruguay mit 1:0 und ist weiter. Auch Kap Verde steht sensationell im 16. Finale nach einem 0:0 gegen Saudi-Arabien. Die weiteren Ergebnisse: Norwegen gegen Frankreich 1:4 und Senegal gegen den Irak 5:0. Frankreich und Norwegen sind weiter, der Senegal hat gute Chancen. In Gruppe G spielten Neuseeland, Belgien 1:5 und Ägypten gegen den Iran 1:1. Belgien und Ägypten sind weiter, der Iran muss zittern.
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7: In Nordrhein-Westfalen startet der Samstag sonnig und warm. Temperaturen schießen auf bis zu 37 Grad. Perfektes Wetter, um im Freibad zu entspannen oder auf der Terrasse zu grillen. Am Nachmittag können in der Mitte und im Osten starke Gewitter auftauchen. Auch am Abend bleibt es heiß, mit Chancen auf Gewitter im Westen und Süden. Morgen wird es wärmer und unbeständig. Aktuelle Werte: in Krefeld am Zoo 27 Grad, in Hürth am Otto-Meigler-See 27 Grad und in Lübbecke am Schlosspark 29 Grad.
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7: Heute Vormittag ist wenig los auf den Straßen. Auf der A3 Richtung Frankfurt staut es sich zwischen Lohmar und Kreuzborn-Siegburg. Du brauchst etwa 10 Minuten länger. Auf der A516 Richtung Oberhausen gibt es zwischen Kreuz-Oberhausen und Oberhausen Sperrgrade 10 Verkehr, 5 Minuten extra. Die A562 Richtung Bonn-Ost ist zwischen Bonn-Rheinaue und Kreuzborn-Ost auch nicht schneller. Es dauert 5 Minuten mehr. Fun Fact: die kürzeste Autobahn in Deutschland ist etwa 1,5 Kilometer lang. Gute Fahrt.
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0: Big FM NRW ist an. Ich bin Max. Wir machen uns einen richtig nicen Samstag. 08900901 Hotline zu mir. Tabea, was geht heute am Samstag?
1: Auf einer Picknickdecke liegen und die Sonne genießen. Wobei es jetzt eigentlich schon zu warm ist dafür.
0: Auf jeden Fall. What the fuck? Bis zu 40 Grad heute im Schatten, Alter. Das ist nicht nur zu warm, das ist Backofen mit Umluft. Ey, heftig. Ich, so ein bisschen abkühlen, gönnen wir uns gleich für Harmony Worth It auf der Playlist vorher. Mikey's Mind, Papa Ute.

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2: Wir haben jede Woche Stand-Up-Comedians zu Gast und es wird richtig lustig. Heute mit Comedian Jan von Weide. Hi.
3: Hallo.
2: Ey, wir machen uns einen richtig guten Samstagvormittag. Gleich freue ich mich sehr drauf mit der neuen Single von The Bowser. Das Ding heißt Magnetic. Und für alle, die jetzt gerade denken, warte mal, Bowser, da war doch was. Nein, ist nicht der Bowser, sondern The Bowser aus Norwegen. Saugeil. Genau wie Justin Timberlake, Selfish, machen wir gleich. Und genauso neu, quasi noch ein bisschen Tau drauf. So neu ist der Teil. Serb und Rita Ora, If It's Not Love, gönnen wir uns jetzt für einen richtig geilen Samstag.

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1: Heute mit Jan van Weide, Schauspieler, Synchronsprecher und Comedian. Und damit wir einen richtig guten Samstag haben, spielen wir zusammen unser Entscheidungsspiel Dat oder Wat. Fragen aus dem Popcorn-Eimer. Jan, du musst dich entscheiden. Zieh eine Frage und lies mal laut vor.
2: Hättest du lieber, dass deine Kinder dich mit Herr Vater ansprechen oder deine Frau dich siezt? Dass meine Frau mich siezt, finde ich sensationell. Vater nennen die mich manchmal, wenn ich nicht höre. Das ist so wie, wenn man seine Kinder so, Fräuleinchen, ne? Also wenn es deutlicher wird. Meine Kleine, die ruft wirklich manchmal, Papa, Papa, Vater. Und dann liebe ich die Steigerung, Vatenherr. Ja, Herr Vater. Nee, ich würde mich für Herr Vater entscheiden. Also ich glaube, wenn meine Frau und ich uns anfangen zu siezen, sollten wir unsere Ehe langsam hinterfragen, ob das noch alles so in Ordnung ist, wie es läuft.
1: Absolut, bin ich bei dir. Da würde man wirklich nochmal gucken müssen. Auf jeden Fall. Ey, wir machen uns einen richtig guten Samstag. Gleich vielleicht noch einen kleinen Kaffee obendrauf. Hauen uns Bowser auf die Playlist, was du Liebe nennst, gleich. Wo wir schon beim Thema sind, ne? Und richtig geile Festival-Vibes mit Kygo, Khalid und Griffin. Save my love. Und wenn ihr Bock habt auf Comedian in der Big FM Comedy Session, ja dann gar kein Problem. Einfach uns Bescheid geben. Wen wollt ihr da haben? 08900901. Und wenn ihr schon mal dabei seid, vielleicht direkt eine geile Dat oder Wat Frage hinterher. Seid mal ein bisschen kreativ. Ihr dürft alles machen. Wir sind ja schließlich hier bei Big FM.

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3: Boah, so eine richtig gute alte Karaoke-Party. Die ist doch was richtig Feines. Können wir haben heute Abend ab 21 Uhr in der Freak Show in Essen. Eintritt ist frei und ich sag euch ehrlich, da können wir heute Abend richtig einen zum Besten geben, ne? Ich würde sagen, wir fangen mit Tokyo Hotel durch den Monsun an und enden dann irgendwann Arm in Arm entweder bei Pur Abenteuerland oder aber, richtig geil, Juli perfekte Welle. Sehr gut. Heute Abend Karaoke in Essen.
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5: Ich bin Uli Reitinger. Mit 41,3 Grad ist in Saarbrücken-Burbach gestern Abend nach vorläufigen Angaben des Deutschen Wetterdienstes die bisher höchste jemals gemessene Temperatur in Deutschland erreicht worden. Und an diesem Wochenende wird dieser Wert möglicherweise nochmal übertroffen. Erwartet werden bis zu 42 Grad.
6: Deutschlandweit sind von Schulfest bis Sport zahlreiche Veranstaltungen abgesagt worden. Einiges findet aber auch statt. Die DLRG ist auf einen Ansturm auf Badeseen vorbereitet und rechnet mit vielen Einsätzen. Besonders groß ist die Herausforderung auch für Pflegeheime. Im Dachgeschoss eines Altenheims in Krefeld kollabierten 5 Bewohner und mussten ins Krankenhaus. Jan-Henner Reitze, Nachrichtenredaktion.
5: US-Präsident Trump droht europäischen Ländern mit neuen Zöllen in Höhe von 100%, sollten sie Digitalsteuern beschließen. Die Zölle würden auf alle Waren erhoben, die in die USA exportiert werden, schreibt Trump auf seiner Plattform Truth Social. Er begründete das damit, dass einige Länder kurz davor seien, Digitalabgaben zu beschließen, die amerikanische Konzerne treffen würden. Der CDU-Politiker Pascal Redding fordert ein schnelles Aus der sogenannten Rente mit 63. Eine Übergangsfrist von 5 Jahren wäre zu lang, sagte das Mitglied der Rentenkommission dem Redaktionsnetzwerk Deutschland. Aus den Reihen des Koalitionspartners SPD kommt Kritik. Die Berliner Wirtschaftssenatorin Franziska Giffey sagte dem Tagesspiegel, die abschlagsfreie Rente sollte möglich bleiben. Und noch zum Sport. Die deutsche Nationalmannschaft bereitet sich in Winston-Salem auf ihr erstes K.O.-Spiel bei dieser Fußball-WM vor. Und in der Nacht hat sich auch entschieden, gegen wen es am Montag im 16. Finale geht, gegen das Team aus Paraguay.
7: Die Südamerikaner verloren zum Auftakt deutlich gegen Mitgastgeber USA. Danach schmissen sie mit einem 1:0-Sieg die Türkei aus dem Turnier und hatten dabei mehr als Glück. Wenn das Team von Julian Nagelsmann das defensivstarke Paraguay schlägt, wartet im Achtelfinale vermutlich einer der großen Favoriten, Frankreich. Aus den USA Thomas Bremser.
5: Die Spiele der letzten Stunden, Norwegen gegen Frankreich 1:4, Senegal gegen Irak 5:0, Uruguay-Spanien 0:1, Kap Verde gegen Saudi-Arabien 0:0, Neuseeland gegen Belgien 1:5 und Ägypten gegen Iran 1:1. Damit sicher im 16. Finale, Frankreich, Norwegen, Spanien, Kap Verde, sensationell, Belgien und Ägypten.
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8: In Nordrhein-Westfalen startet das Wochenende mit klarem Himmel und Temperaturen bis zu 37 Grad. Perfektes Wetter fürs Freibad. Am Nachmittag ziehen im Osten Gewitter auf. Abends bleibt es tropisch warm. Morgen kommt ein Mix aus Sonne, Wolken und stellenweise Regen. Besonders im Süden und Westen erwarten wir nachmittags starke Schauer und Gewitter. Aktuell sieht's so aus, in Münster am Prinzipalmarkt und in Bad Oeynhausen am Kurpark sind es 31 Grad, in Wuppertal an der Schwimmoper 29 Grad.
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8: A3 Köln Richtung Oberhausen. Zwischen Duisburg, Wedau und Oberhausen-Lierich 3 Kilometer Stau. A4 Köln Richtung Herlen-Aachen. Zwischen Kreuzkerpen und Düren 4 Kilometer Stau, 50 Minuten. A57 Krefeld Richtung Köln zwischen Dreieck Neuss Süd und Dormagen 2 Kilometer Stau, 10 Minuten. A562 Richtung Bonn-Ost, Bonn-Gronau und Bonn-Ramersdorf zwischen Bonn-Rheinaue und Kreuz Bonn-Ost 1 Kilometer Stau. Gute Fahrt.
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Big FM, NRW ist am schönen Samstag. Wir machen uns einen richtig geilen und haben was auf der Playlist. Hui, das ist aber mal anders wild. Ihr kennt garantiert Madonna. Like a Prayer. Einer der krassesten Madonna-Songs überhaupt. Den gibt's jetzt in der neuen Version. Und ich sage das sehr ungerne. Aber Madonna, du wirst vielleicht gerade abgelöst mit Like a Prayer. Vielleicht ist die neue Version von Josh Fawaz ein bisschen geiler als das Original. Vielleicht. Sagt mir mal, was ihr denkt.

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1: Schönen Samstag, wir machen uns eine geile Zeit mit Comedian Jan van Weide.
2: Hi.
1: Ey, wir haben hier gerade schon zusammengesessen und Jan hat gesagt, was ist das denn gleich für ein Song da? Another heißt die Band. Der Song ist neu, heißt Talk to You. Das Schlimme ist, wie man Another schreibt. A-N-O-T-R. Alter, was ist mit euch? Musik können die Jungs, aber Schreibweise noch nicht so ganz. Another gleich neu auf der Big FM Playlist. Außerdem machen wir gleich Désolé und die aktuelle von Shaboozey. Song heißt Born to Die. Schönen Samstag mit Big FM.

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2: Und mit Comedian, Synchronsprecher und Schauspieler Jan van Weyde. Hallo Jan, ey, du bist ja gerade in der aktuellen Staffel Sketch History zu sehen. Unter anderem, fand ich sehr lustig, als Helmut Kohl verkleidet. Wie war das für dich?
3: Oh, das war spannend. Also in der Vorbereitung war das schon, also ich glaube, Helmut Kohl zählt zu den meist imitierten Prominenten der 80er Jahre durch seinen Dialekt und ich sag mal seine teigige Aussprache.
4: Ja. Also dieses wahnsinnig, ich krieg's jetzt gar nicht so richtig gut hin, aber es hat mega Spaß gemacht. Ne? Sketch History lebt halt davon, dass es sehr aufwendig produziert wirklich, ne? Auf einem Studiogelände in Sofia. Wir hatten Bagdad da stehen. Und,
2: stimmt, das habe ich auch schon gesehen. Mit ich habe einen Kratzer in der Panzertür.
3: Genau so.
2: Ja, fand ich auch sehr lustig. Fand ich sehr.
3: Wie einen beigefarbenen Eddie.
2: Ja, fand ich sehr lustig.
3: Genau, das war ich stehe da so mit dem, dann kommt da so ein Straßenjongleur, irgendwie so einer, der aussieht wie Saddam Hussein und mit so drei Handgranaten. Und ich so, oh nein, nicht die, ich hasse die. Und dann, jetzt kommt der, jetzt will der, aber sag mal, war das Saddam Hussein? Nee, ich glaube nicht. Also so. Es ist schon sehr grotesk gewesen, aber es hat super Spaß gemacht.
2: Also, wenn ihr für heute Abend noch was Geiles zum Gucken haben wollt, vielleicht die aktuelle Staffel Sketch History mit Jan van Weyde. Erstmal gönnen wir uns aber eine richtig, richtig geile Playlist. Deutschlands biggste Playlist mit Big FM. Gleich Ocean, Calvin Harris, vorher Ariana Grande.

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2: Ja, es ist heiß bei uns in Nordrhein-Westfalen. Heißt aber nicht, dass wir heute Abend nicht richtig gut einen Abend haben können, weil in der Nacht wird es ja ein bisschen kühler. Ja, deswegen machen wir ab 23 Uhr Mars Delta in Essen. Ein bisschen unsicher, für 8 Euro sind wir mit am Start und wir kriegen 3 Floors. Auf dem ersten Dancefloor gibt's Charts, Hip-Hop, R&B und so ein Bums. Dann haben wir noch 90er Nuller und ein bisschen Partymucke und es gibt auch noch einen Hip-Hop und Afro-Floor. Geil, Delta in Essen heute Abend.
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4: Ich bin Uli Reitinger. Nach dem Temperaturrekord in Deutschland mit 41,3 Grad sind die nächsten Höchstwerte schon in Sicht. Für dieses Wochenende sagt der Deutsche Wetterdienst den Höhepunkt der Hitzewelle mit Temperaturen von bis zu 42 Grad voraus. Außerdem drohen heftige Gewitter. Heute gilt die Unwettergefahr nachmittags und abends an der Nordseeküste und vom westlichen Mittelgebirgsraum bis in den Nordosten. Morgen drohen dann fast im ganzen Land Sturmböen, heftiger Starkregen und großer Hagel. Erstmals, seitdem die USA und der Iran in ihrem Konflikt ein Rahmenabkommen geschlossen haben, hat es wieder militärische Angriffe gegeben. Die USA flogen Luftangriffe auf iranische Raketen- und Drohnenlagerstätten sowie auf Radaranlagen. US-Präsident Trump begründete das mit dem Angriff auf ein Frachtschiff durch den Iran.
5: Ausgangspunkt der Unruhe ist die Frage, wer kontrolliert den Schiffsverkehr durch die Straße von Hormuz. Der Iran sieht die Kontrolle bei sich und hat diesem Anspruch offenbar mit einer Drohne Nachdruck verliehen. Die USA bewerteten das als Verstoß gegen die vereinbarte Waffenruhe und flogen die Luftangriffe. Die iranischen Revolutionsgarden antworteten nach eigenen Angaben mit Angriffen auf US-Ziele in der Region. Beide Seiten machten aber deutlich, an keiner weiteren neuen militärischen Eskalation interessiert zu sein. Jan-Henner Reitze, Nachrichtenredaktion.
4: In mehreren Bundesländern starten die Sommerferien. Wer nach Österreich oder Italien fahren will, sollte eventuell noch einmal umplanen, denn der Fernpass nach Österreich ist aktuell blockiert. Experten warnen vor langen Staus.
6: Bis 12 Uhr ist die B179 nicht befahrbar. Die Strecke ist unter anderem so beliebt, weil es hier möglich ist, mautfrei nach Österreich und Italien zu kommen. Rund 30.000 Autos fahren hier täglich lang. In Hessen, Rheinland-Pfalz und dem Saarland beginnen an diesem Wochenende die Sommerferien. Der ADAC empfiehlt, den Fernpass weiträumig zu umfahren. Aus München, Fabian Schaffer.
4: Zum Sport. Bei der Fußball-Weltmeisterschaft steht der deutsche Gegner im 16. Finale fest. Das Team trifft am Montagabend auf Paraguay. Die Spiele der letzten Stunden. Norwegen-Frankreich 1:4. Beide Teams sind weiter. Senegal gegen den Irak 5:0. Der Senegal mit guten Chancen auf die K.O.-Runde. Uruguay gegen Spanien 0:1. Spanien ist weiter, Uruguay raus. Kap Verde gegen Saudi-Arabien 0:0. Kap Verde damit sensationell im 16. Finale. Neuseeland gegen Belgien 1:5. Und Ägypten gegen den Iran 1:1, damit Belgien und Ägypten weiter. Der Iran muss zittern.
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7: In Nordrhein-Westfalen scheint aktuell die Sonne von einem fast wolkenlosen Himmel. Bis zu 39 Grad, besonders in der Kölner Bucht, heizen ordentlich ein. Perfektes Freibadwetter. Am Nachmittag könnten im Osten und in der Mitte Gewitter auftreten. Morgen bleibt es heiß mit bis zu 32 Grad. Allerdings werden lokal Gewitter erwartet. In Münster am Stadthafen misst man aktuell 32 Grad, Moers am Fernmeldeturm und Unna am Hellwegmuseum 31 Grad. Also bleibt wachsam wegen des Wetterumschwungs.
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7: A1 Köln Richtung Dortmund. Zwischen Wuppertal-Langerfeld und Wuppertal-Nord dichter Verkehr. Ihr steht 5 Minuten. A2 Oberhausen Richtung Dortmund. Zwischen Kreuz Oberhausen und Oberhausen-Königshardt. 2 Kilometer Stau, 10 Minuten mehr. A4 Olpe Richtung Köln. Zwischen Oberath und Rastplatz Röttgesberg. 1 Kilometer, 20 Minuten Zeitverlust. A562 Richtung Bonn-Ost. Zwischen Bonn-Rheinaue und Kreuz Bonn-Ost. 1 Kilometer Stau, 15 Minuten. Wir hören uns. Gute Fahrt.
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0: Big FM NRW ist an. Ich bin Max. Wir machen uns einen richtig nicen Samstag. 08900901, die Hotline zu mir. Dennis, sag bitte nochmal, was hast du diese Woche gemacht?
1: Ich bin bei 28 Grad laufen gegangen.
0: Du absoluter Irrer. Bei 28 Grad, heftig. Auf der anderen Seite, sei froh, dass du schon laufen warst bei 28 Grad. Bei heute, bei fast 40. Sag ich euch ehrlich, jeder, der heute laufen geht, hat komplett den Verstand verloren. Dann doch lieber entspannt zu Hause sitzen und Big FM NRW hören.

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2: Nice Samstag, wir machen uns eine gute Zeit und vor allem eine lustige Zeit mit Comedian und Synchronsprecher Jan van Weide. Hi.
3: Hallo.
2: Ey, wir haben gleich eine richtig geile Sache auf der Playlist. Die aktuelle Single von Bruno Mars. Das Ding heißt On My Soul.
4: On My Soul.
2: Ah, ist das gut. Bruno Mars könnte mich einfach sofort haben. Wenn er kommt, ich bin dabei. Auf jeden Fall sofort. Wir machen gleich auch noch ein bisschen Toby Romero und You Not Us auf der Playlist. Und was auch sehr geil ist, ist der Dreier des Wochenendes. Afrojack, Sia und David Guetta. Wir packen uns Awake Tonight auf die Playlist für ein geiles Wochenende mit uns.

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1: Und heute mit Comedian Jan van Weide. Jan, wir spielen zum Reinkommen unser Entscheidungsspiel. Dat oder wat? Das sind Entscheidungsfragen aus dem Popcorn-Eimer. Und zwar so richtig, richtig gottlose. Tu mir einen Gefallen. Hier ist der Popcorn-Eimer. Zieh mal bitte eine Frage und lies sie laut vor.
2: Würdest du lieber überall, wo du hinkommst, lautstark mit vollem Namen Jan Sleutermann van Langeweide angekündigt werden? Oder hättest du es lieber, wenn du nur noch mit falschem Namen angesprochen wirst? Da ich selber gerne Menschen, keine Ahnung, falsche Namen gebe. Also ich bin da selber groß drin, deswegen feel free.
1: Jetzt stell dir mal bitte vor, du hast wirklich so einen Butler, ja? Der rennt vor dir her. Du kommst in eine Arztpraxis, in den Supermarkt, scheißegal wohin. Und jedes Mal kündigt der dich an, als würdest du gerade beim Deutschen Comedypreis auf die Bühne kommen. Es ist doch so unangenehm. Oder keine Ahnung, Oma stirbt, Beerdigung. Ja. Du kommst da rein
2: hier
1: und bist...
2: Jan Sleutermann von... Die goldene Urne geht an.
1: Oh Gott, Alter, das kannst du doch nicht sagen. Oh Gott. Wir machen uns einen richtig guten Samstagvormittag. Ihr merkt schon, das wird richtig gottlos hier bei uns. Wir spielen gleich dat oder wat noch eine Runde weiter, weil da sind noch ein paar Fragen im Popcorn einer über. Und natürlich haben wir Deutschlands Biggest Playlist mit am Start, damit ihr richtig gut gemeinsam mit uns durchs Wochenende kommt. Wir packen uns gleich was von 2017 auf die Playlist. Ach, saugeiles Teil. Fast 10 Jahre alt. French Montana und Swan Lee. Unforgettable. Vorher einer meiner absoluten Favorites. Vielleicht kennt ihr es aus The Boys. Die geilen Serie läuft gerade bei mir zu Hause. Justine, Jack Style und John, wir packen uns Turn the Lights Off. How do you-

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1: Wenn du dich wegen deiner Psyche krank meldest, dann muss das kein Extrafall sein, sondern ist wie jede andere Krankmeldung auch. Und es ist auch kein Zeichen von Schwäche, wenn Stress, Erschöpfung, Angst oder Depression dich arbeitsunfähig machen, dann ist das ein ganz normaler Krankheitsgrund, auch im Job. Wichtig für dich, du musst deinem Arbeitgeber nicht sagen, was du genau hast. Deine Diagnose bleibt privat. Du musst nur Bescheid geben, dass du arbeitsunfähig bist und wie lange es voraussichtlich dauert. Mehr nicht. Das ist gerade am Anfang vom Berufsleben echt schwer. In der Probezeit, in der Ausbildung, im Werkstudijob oder so, denken viele, boah, ich darf jetzt auf keinen Fall ausfallen. Aber genau das ist doch ein Denkfehler. Wenn wir weitermachen, obwohl gar nichts mehr geht, dann wird's oft nur schlimmer. Wichtig, deine Aufgabe ist es, dich korrekt krank zu melden. Die Aufgabe des Betriebs ist es, deine Vertretung zu organisieren. Und die Aufgabe deiner Ärztin oder deines Arztes ist es, deine Arbeitsunfähigkeit einzuschätzen. Du musst nicht beweisen, dass es schlimm genug ist. Nimm dir Zeit für deine Gesundheit, auch deine psychische Gesundheit. Die, die du brauchst, ist die richtige. Und für mehr Tipps, klick dich rein.
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2: Boah, so eine richtig gute alte Karaoke-Party. Die ist doch was richtig Feines. Können wir haben heute Abend ab 21 Uhr in der Freak Show in Essen. Eintritt ist frei und ich sag euch ehrlich, da können wir heute Abend richtig einen zum Besten geben, ne? Ich würde sagen, wir fangen mit Tokyo Hotel durch den Monsun an und enden dann irgendwann Arm in Arm entweder bei Pur Abenteuerland oder aber, richtig geil, Juli perfekte Welle. Sehr gut. Heute Abend Karaoke in Essen.
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4: Ich bin Uli Reitinger. Deutschland erlebt gerade das womöglich heißeste Wochenende seiner Geschichte. Der Deutsche Wetterdienst erwartet Temperaturen bis zu 42 Grad. Städte können aus Sicht des Umweltbundesamts helfen, Bewohnern die Hitze erträglicher zu machen. Einige Möglichkeiten ließen sich auch kurzfristig umsetzen.
5: Die klimatisierte Bibliothek auch für Menschen öffnen, die einfach nur raus wollen aus der Hitze, das machen schon viele Städte. Genauso wie Trinkbrunnen aufstellen oder Hinweisschilder, wo ein kühler Aufenthaltsort zu finden ist. Die hohen Temperaturen im Moment sieht das Umweltbundesamt aber auch nochmal als Erinnerung, dass sich Städte und Kommunen besser auf eine zunehmende Zahl von Hitzetagen vorbereiten. Das geht zum Beispiel mit begrünten Dächern und Fassaden, die Regenwasser speichern oder indem zu betonierte Flächen zurückgebaut werden. Jan-Henner Reitze, Nachrichtenredaktion.
4: Die Wirtschaftsweise Monika Schnitzer sieht in den Vorschlägen der Rentenkommission die Chance auf einen politischen Neuanfang der Regierungskoalition. Wenn Union und SPD den Kurs auch bei der Kranken- und Pflegeversicherung fortsetzten, könne dies tatsächlich der Sommer der Reformen werden, sagte die Ökonomin den Funke-Zeitungen. Nun komme es darauf an, den Mut zu weiteren Reformen aufzubringen und sich nicht von Interessengruppen ausbremsen zu lassen, so Schnitzer weiter. Nach dem schweren Erdbeben in Venezuela ist die Zahl der Todesopfer auf 920 gestiegen. Mehr als 3000 Menschen wurden verletzt. Zehntausende werden weiter unter den Trümmern vermutet.
6: Den Helfern läuft die Zeit davon. Die Chancen, verschüttete Leben zu finden, sinken nach rund 72 Stunden deutlich. Viele Angehörige suchen noch immer mit bloßen Händen nach Vermissten. Unterstützung kommt unter anderem aus Europa, den USA und mehreren lateinamerikanischen Ländern. Aus Deutschland sind Teams des Technischen Hilfswerks und der Luftwaffe auf dem Weg ins Katastrophengebiet. Hoffnung machen immer wieder einzelne Berichte über Überlebende, die aus den Trümmern gerettet werden. Thomas Bleskin, Nachrichtenredaktion.
4: Zum Sport. Die deutsche Fußballnationalmannschaft trifft bei der WM im 16. Finale am Montag auf Paraguay. Das steht nach den Spielen der letzten Stunden fest. In Gruppe H gewann Spanien gegen Uruguay mit 1:0 und ist weiter. Auch Kap Verde steht sensationell im 16. Finale nach einem 0:0 gegen Saudi-Arabien. Die weiteren Ergebnisse. Norwegen gegen Frankreich 1:4 und Senegal gegen Irak 5:0. Frankreich und Norwegen sind weiter. In Gruppe G spielten Neuseeland, Belgien 1:5 und Ägypten, Iran 1:1. Belgien und Ägypten sind weiter. Der Iran muss zittern.
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7: In Nordrhein-Westfalen brennt die Sonne vom Himmel. Temperaturen bis zu 34 Grad in der Kölner Bucht machen Lust auf Pool oder Freibad. Am Nachmittag werden Gewitter möglich, besonders im Osten und in der Mitte. In der Nacht bleibt es warm, bei nicht unter 25 Grad. Morgen wird es wechselhaft. Lokale Gewitter sind am Vormittag möglich, bei bis zu 31 Grad. In Essen im Krugerpark aktuell 32 Grad, an der Zeche Zollverein ein Grad mehr. In Herne am Schloss Strünkede 34 Grad. Lust auf Abkühlung?
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7: A2 Oberhausen Richtung Dortmund, zwischen Kreuz Oberhausen und Oberhausen Königshardt, 2 Kilometer Stau. A3 Köln Richtung Oberhausen, zwischen Duisburg-Wedau und Oberhausen-Lierich, 2 Kilometer Stau. A562 Abzweig Bonn-Süd, Bonn-Rheinaue Richtung Bonn-Ost, zwischen Bonn-Bad Godesberg und Kreuz Bonn-Ost, 2 Kilometer Stau. A52 Essen Richtung Düsseldorf, zwischen Düsseldorf-Rath und Übergang zur B1, dichter Verkehr. Gute Fahrt.
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Big FM NRW ist an, ich bin Max. Schönen Samstag. Ey, vielleicht ist heute der heißeste Tag des Jahres und ich will jetzt hier nicht den Zeigefinger-Onkel spielen, wirklich so gar nicht, aber tut mir einen Gefallen. Auch wenn die Eisdiele nur um die Ecke ist bei euch, ja, und so ein Zitroneneis jetzt auf den Mittag schon ziemlich geil wäre, bei fucking 40 Grad rausgehen ist lebensmüde. Ich würd's lassen, sage ich euch ehrlich. Und auch an alle, die sich heute was zu essen bestellen, ihr Schweine, ihr schickt irgendwelche armen Leute durch die Hitze. Kocht lieber selber.

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2: Heute mit Synchronsprecher, Schauspieler und Comedian Jan van Weide. Hallo.
3: Hi.
2: Wir machen uns ein richtig gutes Wochenende, haben gleich Bad Bunny auf der Playlist für ein ganz kleines bisschen Puerto Rico Style auf dem Samstag und die neue von James Hype. Das Ding heißt Serotonin. Macht mir wahnsinnig gute Laune. Brauchen wir für einen Samstag. Genauso wie Lost Frequencies. So much beauty around us. Gönnen wir uns gleich auf der Playlist. Und wir spielen noch unser geiles Spiel Dat oder Wat weiter. Entscheidungsfragen aus dem Popcorn-Eimer, die absolut gottlos sind. Wird richtig geil. Packen wir uns gleich hier bei Big FM. Schönen Wochenende.

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2: Und mit Synchronsprecher, Schauspieler und Comedian Jan van Weyde. Jan, wir spielen weiter unser Entscheidungsspiel. Dat oder wat? Fragen aus dem Popcorn-Eimer. Du musst dich entscheiden. Also ziehen, vorlesen und dann entscheiden.
3: Würdest du lieber mit Friedrich Merz, ich habe Angst, was jetzt kommt, gemeinsam auf einem E-Scooter fahren oder auf dem Rücken von Lars Klingbeil zum Supermarkt reiten? Ich glaube, ich will mit dem Herrn Merz fahren.
2: Nein, echt?
3: Ja, ich glaube, ich würde mit Herrn Merz fahren, weil ich einfach gerne E-Scooter fahre. Ich habe festgestellt, wenn man durch die Kölner Altstadt fährt, über Kopfsteinpflaster, das zählt Schritte. Kleiner Lifehack an dieser Stelle.
2: Ist wirklich so?
3: Ja. Also ich würde es deswegen machen, weil ich habe keine große Berührungsängste. Ich glaube aber eher.
2: Ja.
3: Und ich möchte es einfach machen, damit ihm das nicht gefällt. Das wäre doch ein Plakat, Leute.
2: Ja,
3: E-Scooter und dann auch noch ein grüner E-Scooter.
2: Ach, Gott, ah, ja, Mann. Toll. Mit dem Claim Deutschland in Bewegung, ja, oder sowas.
3: Und beide Daumen hoch.
2: Scheiße.
3: Aber sechs Finger.
2: Ihr merkt schon, das wird richtig gottlos hier in der Big Comedy Session. Wir haben noch einen ganzen pickepackevollen Popcorn-Eimer mit weiteren Fragen und natürlich geile, geile Mucke auf Deutschlands Bigster Playlist. Wir hauen uns gleich Tate McRae und Just Keep Watching drauf. Vielleicht gucken wir uns gleich auch noch ein paar kleine Highlights von der WM an. Warum nicht? Ich habe noch nicht alles gesehen. Könnten wir doch eigentlich mal machen. Kaffee machen wir gleich auch noch. Das wird ein guter Samstag, bin ich mir sehr sicher. Vor allem, weil wir jetzt was Geiles Neues auf der Playlist haben. Von Ellie Goulding.
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0: Machen wir ab 23 Uhr Mars Delta in Essen. Ein bisschen unsicher, für 8 Euro sind wir mit am Start. Und wir kriegen 3 Floors. 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
4: Ich bin Uli Reitinger. Mit 41,3 Grad ist in Saarbrücken-Burbach gestern nach vorläufigen Angaben des Deutschen Wetterdienstes die bisher höchste jemals gemessene Temperatur in Deutschland erreicht worden. Und an diesem Wochenende wird dieser Wert möglicherweise noch übertroffen. Erwartet werden bis zu 42 Grad.
5: Deutschlandweit sind von Schulfest bis Sport zahlreiche Veranstaltungen abgesagt worden. Einiges findet aber auch statt. Die DLRG ist auf einen Ansturm auf Badeseen vorbereitet und rechnet mit vielen Einsätzen. Besonders groß ist die Herausforderung auch für Pflegeheime. Im Dachgeschoss eines Altenheims in Krefeld kollabierten 5 Bewohner und mussten ins Krankenhaus. Jan-Henner Reitze, Nachrichtenredaktion.
4: Die Städte können laut Umweltbundesamt einiges tun gegen Hitze. So sollte es Hitzeaktionspläne geben, die Zuständigkeiten und den Schutz besonders gefährdeter Gruppen regeln, sagte Amtspräsident Dirk Messner der dpa. Mit mehr Stadtbäumen, zusätzlicher Verschattung und der Entsiegelung von Flächen könne man die Temperaturen aktiv senken und die Bildung von Hitzeinseln reduzieren. Kommunen könnten Trinkwasser bereitstellen, kühle Orte aktiv ausweisen und Bibliotheken oder Kultureinrichtungen als Rückzugsorte öffnen. Im Ukraine-Krieg hat Kiew wieder Militäranlagen auf russischem Gebiet angegriffen. Getroffen wurde nach Angaben des ukrainischen Präsidenten Selenskyj eine Rüstungsfabrik in der russischen Millionenstadt Wolgograd.
6: Rund 600 Kilometer liegt Wolgograd von der Front in der Ukraine entfernt. Doch das ist für ukrainische Raketen inzwischen kein Problem mehr. In der Morgendämmerung schlugen mehrere Marschflugkörper des Typs Flamingo in einer Rüstungsfabrik ein. Das Ziel dürfte mit Bedacht gewählt worden sein, denn die Russen stellen dort Artilleriesysteme und Raketenbauteile her, wohl auch für die neue Mittelstreckenrakete Areschnik. Aus Moskau, André Ballin.
4: Und noch zum Fußball. Die deutsche Nationalmannschaft bereitet sich in Winston-Salem auf ihr erstes K.O.-Spiel bei dieser Fußball-WM vor. In der Nacht hat sich entschieden, gegen wen es am Montag im 16. Finale geht. Und zwar gegen das Team aus Paraguay. Die Spiele der letzten Stunden. Norwegen gegen Frankreich 1-4. Senegal gegen Irak 5-0. Uruguay gegen Spanien 0-1. Kap Verde gegen Saudi-Arabien 0-0. Neuseeland gegen Belgien 1-5. Und Ägypten gegen Iran 1-1. Damit sicher im 16. Finale. Frankreich, Norwegen, Spanien, Sensationsteam Kap Verde, Belgien und Ägypten.
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7: In Nordrhein-Westfalen sind aktuell bis zu 37 Grad angesagt. Heute Nachmittag ziehen Gewitter über das Land. Später lassen sie nach und ein sonniger Abend wartet. Ideal für den Grill. Morgen kommt die Sonne wieder raus mit Temperaturen zwischen 29 und 31 Grad. Doch es kann erneut gewittrig werden. Bleibt bei euren Plänen flexibel. Und hier die heißen Werte. In Bottrop am Moviepark 33 Grad, in Dortmund am Fußballmuseum 35 Grad und in Witten am Hohenstein ebenfalls 35 Grad.
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7: Unterwegs im Berufsverkehr? Das hier solltet ihr wissen. Auf der A2 von Oberhausen Richtung Dortmund gibt's zwischen dem Kreuz Oberhausen und Oberhausen Königshardt einen 2 Kilometer langen Stau. Bis zu 10 Minuten stehen. Auf der A3 von Köln Richtung Dortmund zwischen Kreuz Oberhausen West und Kreuz Oberhausen stockt es auf 3 Kilometern, dauert 10 Minuten länger. Die A57 Richtung Krefeld hat zwischen Köln-Worringen und Dreieck Neuss Süd 2 Kilometer Stau. 15 Minuten Zeitverlust. Gute Fahrt euch. Gute Fahrt.
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2: Ja, es ist heiß bei uns in Nordrhein-Westfalen. Heißt aber nicht, dass wir heute Abend nicht richtig gut einen Abend haben können, weil in der Nacht wird es ja mit

Big FM NRW ist an. Schönen Samstag. Wir machen uns einen richtig guten Tag. Gleich mit dem Mann, der immer als erstes seinen Namen singen muss. Das ist Jason Derulo. Wir packen uns In My Head auf die Playlist. Der Mann war ja gerade erst auf dem Ballermann, hat im Bierkönig gesungen. Und jetzt für einen Samstag für Big FM NRW. Geiler geht's doch gar nicht. Apropos geiler geht's gar nicht mehr. Einer meiner absoluten Favorites gibt's jetzt für euch und für unseren gemeinsamen Samstag. Ich liebe Rudimental und ich sage, der Song mit Khalid, den ich jetzt für euch habe, ist geil. Das ist All I Know.

0: Der Mann weiß es alles, Mr. Know-it-all, das gibt's gleich von Teddy Swims. Ja, der Song passt irgendwie perfekt zum Wetter. Einfach mal schwimmen gehen. Und da schwimmen wir gleich durch den Big Soundcheck. Ich bin Moritz.
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2: Ey, was ein geiles Wochenende, was ein geiler Samstag schon, allein bei dem Wetter da draußen, Leute. Erik, was geht bei dir?
3: Ja, also das Wetter wird mega. Ja. Ich fahre an den See mit Freunden und mache mir ein entspanntes Wochenende.
2: Das ist doch ein perfekter Plan und dazu gibt's noch die geilsten neuen Songs. Also wir checken alles, bevor es auf dem Markt draußen ist und gecheckt ist, gibt's von uns die geilsten Facts dazu und so ein bisschen Background-Infos auch. Hier zu den neuen Songs im Big Soundcheck, machen uns eine entspannte Zeit. Ich bin Moritz.

0: Ey, wenn nicht der Song Was ist dann Sommer, bitte hier Because You Move im Big Soundcheck. Und die geilsten neuen Songs checken wir hier aus, bevor sie auf dem Markt sind. Und die geilsten Serien irgendwie auch. Es gibt eine neue Serie, die ist gerade voll im Trend, Off Campus. Ich muss ehrlich sagen, ich bin da gar nicht so sehr drin. Ich habe mich ein bisschen eingelesen. Sarah aus der Big FM Community, kennst du das?
1: Gerade die erste Folge gesehen heute.
0: Okay.
1: Es ist irgendwie eine Teenie-Love-Story-Geschichte und alle sind jetzt in dem Hype. Ich bin auch im Bann, jetzt nach der ersten Folge.
0: Ich möchte dich jetzt nicht spoilern für Folge 4, aber da wird ein Lied vorkommen.
1: Girls just wanna dance. Ja, es kommt mir auf jeden Fall bekannt vor.
0: Ist ursprünglich schon ein paar Jahre her, aus 2024. Girls von The Kid LAROI. Und es gibt jetzt aber eine Szene in Off Campus, in der in Folge 4 dieser Song wieder auftaucht. Darf ich spoilern?
1: Ja.
0: Und zwar gibt es ein Tanzduell zwischen Garrett und Justin.
1: Okay.
0: Und zwar zu diesem Song, zu Girls. Und seitdem trendet der aktuell wieder so und geht so durch die Decke.
1: Das gab es ja schon öfter irgendwie, gerade bei Serien, wenn da alte Lieder wie gespielt werden, dass die jetzt dann wieder im Hype sind.
0: Weißt du was, sollen wir das Ding einfach mal komplett auf die Playlist hauen hier?
1: Auf jeden Fall.
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heißt The Kid Leroy. Der spielt sich hier gerade wieder ziemlich hoch im Big Soundcheck und generell durch die Serie Off Campus. Deshalb haben wir ihn uns jetzt auch nochmal gegönnt. Und jetzt Black Friday.

0: es ist heiß draußen, aber so ein bisschen Sport können wir trotzdem machen. Das ist auch für diesen Mann wichtig. Jason Derulo. Ja, der tanzt ziemlich viel auf der Bühne. Das ist jetzt für seine Fitness ein kleines Problem geworden.
1: Since I dance so much, the muscle, like, it goes away. So I have to, like, continue to, like, do calisthenics and pump weight. Because my muscles leave very, very quickly.
0: Also er hat Sorge, dass seine Muskeln weggehen und er mehr für die Fitness tun muss, weil er ja quasi nur tanzt. Naja, aber dafür tanzt er sehr gut. Zum Beispiel am Mittwoch im Bierkönig auf Mallorca. Das war echt crazy und ihr seid auch richtig dazu abgegangen.
2: Er war erst angezogen, dann hat er sich ausgezogen. Die Mädels haben geschreien, ich habe da mitgeschrien und es war fantastico.
3: Super toll, alle waren so wie eine Familie, jeder hat Party gemacht.
4: Stimmung war top. Temperaturen, auf geht's, aber super.
5: Voll geil. T-Shirt ausgezogen, werden wir kein Sixpack sehen.
6: Ey, mega, seine Moves waren so krass, Wahnsinn.
7: Jason Derulo.
0: Und jetzt hat er einfach einen neuen Song rausgehauen, erst einen Tag alt. Und natürlich gönnen wir uns den hier im Big Soundcheck. Das ist Mi Chico, ganz exklusiv.
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0: Der ist ganz neu hier. Zayn. Bekannt durch One Direction, jetzt durch seine Solo-Karriere. Und der Song ist auch einfach richtig nice, richtig emotional, bringt aber auch so Summer-Vibes, Side-Effects. Wieso nicht einfach den Song ganz entspannt hören, während man im Pool chillt, ein bisschen das Wetter genießt? Gönnen wir uns gleich in voller Länge.
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2: Freaks, aufgepasst, und alle, die es werden wollen, es gibt für uns die Freak Show. Naja gut, so heißt der Club, und zwar Freak Show in Essen. Und da gibt es einfach eine Karaoke-Party für uns. Heute Abend, 21 Uhr geht's los. Ist richtig nice, der Eintritt ist for free und dann gibt's echt alles. Es gibt vom Pop bis Rock, vielleicht ist auch ein bisschen Partymusik dabei, Schlager. Es gibt einfach alles zum Mitsingen. Also eine richtig nice Karaoke-Night und Party heute ab 21 Uhr in Essen.
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4: Ich bin Thomas Brock. Die höchste jemals in Deutschland gemessene Temperatur von 41,3 Grad gestern in Saarbrücken könnte heute schon wieder übertroffen werden. Der Deutsche Wetterdienst erwartet bis zu 42 Grad. Die Hitze zeigt bereits Auswirkungen, unter anderem auf den Bahnverkehr.
5: Regionalzugverbindungen in NRW gestrichen, um zu vermeiden, dass volle Züge irgendwo in der Hitze stehen bleiben. Bei der Deutschen Bahn gilt nach wie vor die Sonderkulanzregel. Wer ein Ticket gebucht hat, bevor klar war, dass es so heiß wird, kann kostenlos stornieren. Auch Baden gehen ist nicht mehr überall problemlos möglich. In einigen Seen sind schon Blaualgen festgestellt worden. Eine Gefahr vor allem für Kleinkinder und Hunde. Aber die Hitze hat auch ihre schönen Seiten, zum Beispiel an einem schattigen Plätzchen im Park oder Garten mit einem kühlen Getränk in der Hand. Jan-Henner Reitze, Nachrichtenredaktion.
4: Angesichts der für alte Menschen riskanten Hitze hat die Stiftung Patientenschutz die Politik in Bund und Ländern zu mehr Investitionen in Pflegeheimen aufgefordert. Wieder leiden viele der 800.000 Pflegeheimbewohner unter den extremen Temperaturen, kritisierte Stiftungsvorstand Brüsch. Bestandsbauten müssten den klimatischen Bedingungen angepasst werden. Bei Neubauten dürfe es nicht wärmer als 25 Grad in den Räumen werden. In den Vorschlägen der Rentenkommission sieht die Wirtschaftsweise Schnitzer die Chance auf einen politischen Neuanfang der Bundesregierung. Wenn Union und SPD diesen eingeschlagenen Kurs fortsetzten, könne es tatsächlich der Sommer der Reformen werden, sagte Schnitzer den Zeitungen der Funke Mediengruppe.
6: Die 33 Reformvorschläge will Bundeskanzler Merz komplett umsetzen und mit dieser Ansage möglichst verhindern, dass einzelne Einschnitte abgeschwächt werden. Auch wenn es zum Beispiel aus den Reihen des Koalitionspartners SPD schon den Wunsch gibt, doch an der abschlagsfreien Rente nach 45 Beitragsjahren festzuhalten. Schnitzer rät der Regierung, sich beim Reformmut nicht ausbremsen zu lassen und so zu demonstrieren, dass Politik noch handlungsfähig ist. Aus Berlin, Uli Reitinger.
4: Die deutsche Fußballnationalmannschaft trifft bei der WM im 16. Finale am Montag auf Paraguay. Das steht nach den Spielen der Nacht fest. In Gruppe H gewann Spanien gegen Uruguay mit 1:0 und ist weiter. Auch Kap Verde steht sensationell in der K.O.-Runde nach einem 0:0 gegen Saudi-Arabien. Ebenfalls sicher weiter sind Belgien und Ägypten.
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7: In Nordrhein-Westfalen brennt die Sonne aktuell mit bis zu 37 Grad vom Himmel. Optimales Wetter für alle, die Baggerseen oder Freibäder lieben. Selbst am Abend bleibt es tropisch warm mit 30 bis 35 Grad. Morgen geht's ähnlich heiß weiter mit Höchstwerten um die 34 Grad. Am Sonntag sind vereinzelte Gewitter im Westen und Süden angesagt, die für Abkühlung sorgen können. Aktuelle Werte: in Solingen am Kunstmuseum 35 Grad, in Köln am Dom 36 Grad, in Hamm am Maxi-Park ebenfalls 36 Grad.
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7: Unterwegs im Berufsverkehr? Das hier solltet ihr wissen. Auf der A2 von Oberhausen Richtung Dortmund gibt's zwischen dem Kreuz Oberhausen und Oberhausen Königshardt einen 2 Kilometer langen Stau. Bis zu 10 Minuten stehen. Auf der A3 von Köln Richtung Dortmund zwischen Kreuz Oberhausen West und Kreuz Oberhausen stockt es auf 3 Kilometern, dauert 10 Minuten länger. Die A57 Richtung Krefeld hat zwischen Köln-Worringen und Dreieck Neuss Süd 2 Kilometer Stau. 15 Minuten Zeitverlust. Gute Fahrt euch. Gute Fahrt.
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Der Song ist jetzt ganz neu auf Big FM. Also der nicht, den gibt's schon, und zwar Giving Me von Jessie. Aber sie ist jetzt an ihrem Debütalbum, das am 23. Oktober erscheinen wird. Und da wird ein Song drauf sein, der wirklich neu ist und alles andere als unsichtbar, auch wenn er Invisible heißt. Gemeinsam mit Chris Lorenzo hat sie den gemacht und haut ihn jetzt raus. Exklusiv im Big Soundcheck, das ist Jessie, Chris Lorenzo, Invisible. 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

0: Sie hat es wieder gemacht. She did it again. Also gesagt, die beiden, Tyler und Zara Larsson, gemeinsam mit ihrem Song She Did It Again. Und den gönnen wir uns jetzt gleich im Big Soundcheck in voller Länge.
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0: geilsten neuen Songs, die checken wir jetzt hier aus im Big Soundcheck und feiern die zusammen bei dem geilen Wetter. Frank, wie verbringst du das noch?
1: Ja, dann will ich wohl an meinen Pool gehen. Ich habe einen Pool zu Hause, mich da reinlegen und ein bisschen was Kühles trinken.
0: Guck mal, dann machst du ganz entspannt
1: genau.
0: Einfach.
1: Ja, genau. Und was ich dann allen rate, sag ich mal so, wenn ihr schwimmen geht und weiter, passt bitte auf euch auf. Immer nur abkühlen, ins Wasser gehen, nicht einfach so reinspringen, weil es sind sehr viele Badeunfälle passiert. Weil ich selbst Rettungsschwimmer bin und jetzt nur gerade in Baggerseen, wo es zwar auch erlaubt ist vielleicht oder so, ne, weil das sind diese Temperaturschichten, die dann sind. Oben hat man warmes Wasser, tiefer ist kälter. Und wenn man dann einfach reinspringt, dann landet man in der kälteren Schicht und wenn der Körper warm ist, dadurch kommt das eigentlich dieses Kreislaufversagen.

Lalalala. Da wird viel gelallt sozusagen. Naja, das ist der Big Soundcheck und wir feiern die geilsten neuen Songs. Und dieses DJ-Duo, das könnten wir mal auf dem Schirm haben, haben Support bekommen, unter anderem von Weltstars wie... Tom Gregory oder auch dem Mann hier, Lost Frequencies. So, die Rede ist von Neptunica. Ist ein DJ-Duo. Und der Song, den sie jetzt neu rausgehauen haben, der ist richtig geil. Das ist so eine Mischung aus Late-Night-Drives, aus emotionalen Sommernächten vom Vibe her. Und der ist irgendwie tanzbar, geht aber auch auf Kopfhörern. Also der ballert richtig. Deshalb gibt's den jetzt hier im Big Soundcheck. Das ist What If von Neptunica. 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

0: Neptunica hier auf Big FM. Kann man richtig geil zu feiern. Daniel aus der Big FM Community, bist du ready?
1: Ich bin gut eingestimmt, auf jeden Fall.
2: Geil, dann wird heute Abend aber richtig Gas gegeben.
1: Das

0: Wenn etwas viral geht, dann landet es natürlich hier im Big Soundcheck. So ist es auch gerade mit der Serie Off Campus. Und vor allem im Song, der da drin wieder ziemlich durch die Decke geht, ist Bad on Fire von G-Flip. Sarah und Fabian aus der Big FM Community, kennt ihr den Song?
1: Sag mir jetzt so erstmal nichts, dir?
2: Nö.
1: Bad on Fire. Vielleicht eine heiße Liebesszene?
0: Geht in dem Song insgesamt auch um so eine unterdrückte Begierde und sich dann eben doch diese Freiheit zu nehmen, zu sagen, okay, komm, wir lieben einfach drauf los.
2: Also das Bett brennt quasi.
0: Brennt das Bett auch bei euch?
2: Ja, sicher, ab und zu.
1: Bei den Temperaturen sowieso.
0: Ja, wenn ihr wollt, ihr könnt ja schon mal ins Schlafzimmer. Ich hab den Song hier auf jeden Fall. Packt den euch jetzt mal in voller Länge auf die Playlist. Geht sogar 3,5 Minuten, also das ist ordentlich, oder? Das könnte schon reichen für eine Runde.
2: Okay.

0: Da geht's aber ganz schön heiß her. Bad on Fire von G-Flip spielt sich gerade wieder richtig hoch durch die Serie Off Campus. Und jetzt auch hier im Big Soundcheck. Fabian, wie fandest du den Song?
1: Ja, fand das Lied gut. Hat den Vibe.
2: Hat mich mitgenommen.
3: Du hörst

0: Das sind doch einfach richtig geile Summer Vibes. Shabuzi, der Mann geht immer. Und die Songs von ihm auch, der ist ganz neu, Born to Die. Den gibt's versprochen in anderthalb Minuten hier im Big Soundcheck.
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2: Ins Delta geht's für uns und zwar nach Essen heute Abend. 23 Uhr geht's los. Und da gibt's dann einfach 3 Floors für uns, 3 Vibes, also genug Auswahl. Falls ihr da komplett unterschiedlicher Meinung seid mit eurer Crew, könnt ihr trotzdem alle kommen, gemeinsam feiern. Es gibt nämlich Hip-Hop, es gibt Afro, es gibt Trap, Latin, Dancehall, 90er, 2000er, Schlager, Partymusik, Hip-Hop, R&B, House, Techno, Charts, Hip-Hop. Ja, es gibt wirklich alles. Also gönnt euch heute Abend in Essen.
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4: Ich bin Thomas Brockt. Deutschland erlebt gerade das womöglich heißeste Wochenende seiner Geschichte. Der Deutsche Wetterdienst erwartet Temperaturen bis zu 42 Grad. Städte können aus Sicht des Umweltbundesamts helfen, Bewohnern die Hitze erträglicher zu machen. Einige Möglichkeiten ließen sich auch kurzfristig umsetzen.
5: Die klimatisierte Bibliothek auch für Menschen öffnen, die einfach nur raus wollen aus der Hitze. Das machen schon viele Städte. Genauso wie Trinkbrunnen aufstellen oder Hinweisschilder, wo ein kühler Aufenthaltsort zu finden ist. Die hohen Temperaturen im Moment sieht das Umweltbundesamt aber auch nochmal als Erinnerung, dass sich Städte und Kommunen besser auf eine zunehmende Zahl von Hitzetagen vorbereiten. Das geht zum Beispiel mit begrünten Dächern und Fassaden, die Regenwasser speichern oder indem zu betonierte Flächen zurückgebaut werden. Jan-Henna Reitze, Nachrichtenredaktion.
4: Die Deutsche Bahn rät wegen der Hitze von nicht dringend notwendigen Reisen im Fern- und Regionalverkehr ab. Die Verkehrsinfrastruktur in Deutschland sei an diesem Wochenende stark von der Rekordhitze betroffen, teilte die Bahn mit. Auch der Schienenverkehr leide unter den Extremtemperaturen. Darüber hinaus warne der Deutsche Wetterdienst vor Gewittern und Starkregen. In den Vorschlägen der Rentenkommission sieht die wirtschaftsweise Schnitzer die Chance auf einen politischen Neuanfang der Bundesregierung. Wenn Union und SPD diesen eingeschlagenen Kurs fortsetzten, könne es tatsächlich der Sommer der Reformen werden, sagte Schnitzer den Zeitungen der Funke Mediengruppe.
6: Die 33 Reformvorschläge will Bundeskanzler Merz komplett umsetzen und mit dieser Ansage möglichst verhindern, dass einzelne Einschnitte abgeschwächt werden. Auch wenn es zum Beispiel aus den Reihen des Koalitionspartners SPD schon den Wunsch gibt, doch an der abschlagsfreien Rente nach 45 Beitragsjahren festzuhalten. Schnitzer rät der Regierung, sich beim Reformmut nicht ausbremsen zu lassen und so zu demonstrieren, dass Politik noch handlungsfähig ist. Aus Berlin, Uli Reitinger.
4: Die deutsche Fußballnationalmannschaft trifft bei der WM im 16. Finale am Montag auf Paraguay. Das steht nach den Spielen der Nacht fest. In Gruppe H gewann Spanien gegen Uruguay mit 1:0 und ist weiter. Auch Kap Verde steht sensationell in der K.O.-Runde nach einem 0:0 gegen Saudi-Arabien. Ebenfalls sicher weiter sind Belgien und Ägypten.
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7: In Nordrhein-Westfalen brennt die Sonne bei bis zu 39 Grad. Achtung, ab dem frühen Nachmittag können örtlich starke Gewitter auftreten, vor allem im Süden und Westen. Aktuell sind es in Brühl am Phantasialand 37 Grad, Detmold am Hermannsdenkmal misst 35 Grad und in Hagen am Freilichtmuseum klettert das Thermometer auf 39 Grad. Morgen entspannt sich die Hitze etwas mit mehr Wolken und Temperaturen um die 30 Grad. Also Sonnenbrille schnappen und das heiße Wochenende auskosten.
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7: A2 Dortmund, Richtung Oberhausen, zwischen Bottrop und Kreuz Oberhausen, 2 Kilometer Stau, 15 Minuten. A2 Oberhausen, Richtung Dortmund, zwischen Kreuz Oberhausen und Oberhausen-Königshardt, 2 Kilometer Stau, 10 Minuten. A3 Köln, Richtung Oberhausen, zwischen Duisburg-Wedau und Oberhausen-Lierich, 1 Kilometer stockend, 5 Minuten. A562, Abzweig, Bonn-Süd, Richtung Bonn-Ost, zwischen Bonn-Bad Godesberg und Bonn-Ramersdorf, 1 Kilometer Stau. Gute Fahrt.
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0: Akon und Snoop Dogg sind das hier auf Big FM. Das ist der Big Soundcheck und wir haben wieder neue Musik. Die geilsten neuen Songs checken wir nämlich. Und es ist ja vom Wetter her echt perfekte Urlaubsstimmung. Max aus Leipzig, bist du auch in Urlaubsfeeling?
1: Ja, safe. Ich bin richtig in Urlaubsstimmung. Nach dem Urlaub ist sowieso immer vor dem Urlaub. Und bei warmen Temperaturen, da hat man auch schon wieder mehr Bock auf Urlaub.
0: So ist doch richtig, Max. Und dieser Song hier, der gibt mir auch immer Urlaubsvibes. I Adore You von Ugel, Topic und Arash mit Decalm. Und ein Mann davon, der hat jetzt einfach einen anderen Song rausgehauen. Einen neuen, der mindestens genauso krasse Holiday-Vibes gibt. Jamaica von Ugel und Solto. Und den gönnen wir uns jetzt mal ganz exklusiv hier im Big Soundcheck. Richtig, richtig nice. Das ist der Big Soundcheck mit Big FM.

0: Das ist einfach ein Banger von Lost Frequencies. So Much Beauty Around Us ist ein Song, der geht so ein bisschen um die alltäglichen Momente und darin trotzdem die Schönheit zu entdecken. Eine sehr geile Botschaft. Und den gönnen wir uns gleich in voller Länge hier im Big Soundcheck.
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0: Jetzt einmal alle kurz aus dem Fenster schauen und einfach mal das geile Wetter genießen. Der Sommer ist da, Leute, und wir können richtig abfeiern dazu. Sarah?
1: Ich freue mich. Ich bin Sommerkind, im Sommer geboren und ich freue mich, wenn die Sonne ist.
0: Das ist doch perfekt. Dazu gibt's noch die geilsten neuen Songs hier im Big Soundcheck, die wir jetzt hier abfeiern. Und wir suchen euren Big FM Community Song. Also welchen Song wollt ihr heute passend zum Wetter und zu euren Vibes noch unbedingt hier im Radio auf Big FM hören? Schreibt den mir gerne 08900901 oder ruft an 08900901 und gebt euren Wunsch ab für den Big FM Community Song heute.
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0: Die Frau kennen wir, Ariana Grande, Positions. Der Song ist ziemlich bekannt und jetzt hat sie einen neuen rausgehauen. Schauen wir mal, ob der genauso bekannt wird. Den gönnen wir uns jetzt auf jeden Fall hier im Big Soundcheck. Er heißt Hate That I Made You Love Me. Big FM Community, habt ihr vielleicht eine Idee, worum es in dem Song gehen könnte? Nico?
1: Ja, auf jeden Fall um Liebe natürlich.
0: Mhm.
1: Ich denke mal so, Liebeskummer, so hasst mich, dass ich dich liebe, würde ich jetzt sagen, oder?
0: Ja,
1: also kannst du mich dafür hassen, dass ich dich liebe?
0: Ich würde sagen, wir hören mal rein und dann haben wir die Antwort.

0: Big FM Community. Die geilsten neuen Songs, die können wir jetzt hier feiern, auschecken und natürlich bei dem Wetter genießen. Was macht ihr so?
1: Hi, hier ist der Fabian und die Sarah. Hi.
2: Wir machen uns mal fertig fürs Schwimmbad.
0: Ah, ja, guck mal. Das sind dann so ein bisschen Holiday-Vibes, ne?
3: Genau.
0: Wir haben einen Song, der heißt Holiday.
3: Ah.
0: Und zwar von Chris von Dutch, von Charming Horses und von DJ Olde. Ganz neu.
3: Okay.
0: Wir schnappen uns jetzt alle einen Drink oder einen Cocktail oder irgendwas, was uns erfrischt. Und wenn wir das dann ready haben, machen wir das Fenster auf oder gehen raus auf den Balkon, auf die Terrasse, vielleicht auf die Wiese vor oder neben dem Haus, nehmen natürlich das Radio mit oder die Big FM App.
3: Ja.
0: Und dann genießen wir jetzt einfach mal in dieser geilen Sonne die Summer Vibes und zwar mit Holiday, der neuen Version von Chris van Dutch, Charming Horses. Dieter Olde hier im Big Soundcheck.
3: Okay. Ja.

0: Holiday, ganz neu hier auf Big FM. Und Sarah aus der Big FM Community, wie fandest du denn den Song jetzt? Also so als Fazit dazu, was sagst du auf jeden Fall?
1: Ja, ein guter. Also der Song kommt uns bekannt vor auf jeden Fall. Den kennen wir von Madonna.
0: Mhm.
1: Ist ein Cover.
0: Mhm.
1: Genau. Mag eh so die 80er Musik.
0: Also findest du geil, dass der jetzt wieder...
1: Ja, finde ich gut.

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1: Wenn du dich wegen deiner Psyche krank meldest, dann muss das kein Extrafall sein, sondern ist wie jede andere Krankmeldung auch. Und es ist auch kein Zeichen von Schwäche, wenn Stress, Erschöpfung, Angst oder Depression dich arbeitsunfähig machen, dann ist das ein ganz normaler Krankheitsgrund, auch im Job. Wichtig für dich, du musst deinem Arbeitgeber nicht sagen, was du genau hast. Deine Diagnose bleibt privat. Du musst nur Bescheid geben, dass du arbeitsunfähig bist und wie lange es voraussichtlich dauert. Mehr nicht. Das ist gerade am Anfang vom Berufsleben echt schwer. In der Probezeit, in der Ausbildung, im Werkstudijob oder so, denken viele, boah, ich darf jetzt auf keinen Fall ausfallen. Aber genau das ist doch ein Denkfehler. Wenn wir weitermachen, obwohl gar nichts mehr geht, dann wird's oft nur schlimmer. Wichtig, deine Aufgabe ist es, dich korrekt krank zu melden. Die Aufgabe des Betriebs ist es, deine Vertretung zu organisieren. Und die Aufgabe deiner Ärztin oder deines Arztes ist es, deine Arbeitsunfähigkeit einzuschätzen. Du musst nicht beweisen, dass es schlimm genug ist. Nimm dir Zeit für deine Gesundheit, auch deine psychische Gesundheit. Die, die du brauchst, ist die richtige. Und für mehr Tipps, klick dich rein.
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21: Es ist definitiv eine saugeile Sommerparty hier am Start bei Decathlon in Leverkusen zur Eröffnung. 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Bis gleich, wir sind noch bis 18 Uhr da.

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2: Freaks, aufgepasst und alle, die es werden wollen. Es gibt für uns die Freak Show. Naja gut, so heißt der Club, und zwar Freak Show in Essen. Und da gibt es einfach eine Karaoke-Party für uns. Heute Abend, 21 Uhr geht's los. Ist richtig nice, der Eintritt ist for free und dann gibt's echt alles. Es gibt vom Pop bis Rock. Vielleicht ist auch ein bisschen Partymusik dabei, Schlager. Es gibt einfach alles zum Mitsingen. Also eine richtig nice Karaoke-Night und Party. Heute ab 21 Uhr in Essen.
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4: Ich bin Thomas Brockt. Die höchste jemals in Deutschland gemessene Temperatur von 41,3 Grad gestern in Saarbrücken könnte heute schon wieder übertroffen werden. Der Deutsche Wetterdienst erwartet bis zu 42 Grad. Die Hitze zeigt auch Auswirkungen unter anderem auf den Bahnverkehr.
5: Regionalzugverbindungen in NRW gestrichen, um zu vermeiden, dass volle Züge irgendwo in der Hitze stehen bleiben. Bei der Deutschen Bahn gilt nach wie vor die Sonderkulanzregel. Wer ein Ticket gebucht hat, bevor klar war, dass es so heiß wird, kann kostenlos stornieren. Auch Baden gehen ist nicht mehr überall problemlos möglich. In einigen Seen sind schon Blaualgen festgestellt worden. Eine Gefahr vor allem für Kleinkinder und Hunde. Aber die Hitze hat auch ihre schönen Seiten, zum Beispiel an einem schattigen Plätzchen im Park oder Garten mit einem kühlen Getränk in der Hand. Jan-Henner Reitze, Nachrichtenredaktion.
4: Angesichts der für alte Menschen riskanten Hitze hat die Stiftung Patientenschutz die Politik in Bund und Ländern zu mehr Investitionen in Pflegeheimen aufgefordert. Wieder leiden viele der 800.000 Pflegeheimbewohner unter den extremen Temperaturen, kritisierte Stiftungsvorstand Brüsch. Bestandsbauten müssten den klimatischen Bedingungen angepasst werden. Bei Neubauten dürfe es nicht wärmer als 25 Grad in den Räumen werden. Im Ukraine-Krieg hat Kiew wieder Militäranlagen auf russischem Gebiet angegriffen. Getroffen wurde nach Angaben des ukrainischen Präsidenten Selenskyj eine Rüstungsfabrik in der russischen Millionenstadt Wolgograd.
6: Rund 600 Kilometer liegt Wolgograd von der Front in der Ukraine entfernt. Doch das ist für ukrainische Raketen inzwischen kein Problem mehr. In der Morgendämmerung schlugen mehrere Marschflugkörper des Typs Flamingo in einer Rüstungsfabrik ein. Das Ziel dürfte mit Bedacht gewählt worden sein. Denn die Russen stellen dort Artilleriesysteme und Raketenbauteile her. Wohl auch für die neue Mittelstreckenrakete Areschnik. Aus Moskau, André Balin.
4: Die zweistündige Sperre der Fernpassstraße im österreichischen Tirol ist nach Bürgerdemonstrationen mittags wieder aufgehoben worden. Trotz der kurzen Dauer der Blockade riefen die Behörden dazu auf, die für deutsche Urlauber wichtige Alpenroute heute zu meiden, um Staus zu verhindern. Laut Polizei nahmen rund

0: 700 Menschen an den Demos teil. Anwohner protestieren gegen die Verkehrsbelastung und gegen ein geplantes Verkehrsmanagementpaket, zu dem Tunnelbauprojekte und die Einführung einer Maut gehören.
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2: Wetter. In Nordrhein-Westfalen bleibt es am Samstagnachmittag heiß mit bis zu 38 Grad, besonders in der Kölner Bucht. Achtung, am Abend sind teils heftige Gewitter möglich, vor allem in der Mitte und im Westen des Landes. Perfekte Abkühlung nach einem Hitzetag. Morgen gibt's Sonne, Wolken und Gewittergefahr. In Neuss am Hafenbecken und Ratingen am Kromfortpark knallt das Thermometer auf 38 Grad. In Essen am Baldeneysee sind es 37 Grad. Genießt die Sonne, aber bleibt vorbereitet. Ideale Siesta im Schatten empfohlen.
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2: Wenig los auf den Straßen am Nachmittag. Auf der Autobahn 2 Richtung Oberhausen stockt es zwischen Bottrop und Kreuz Oberhausen, dauert etwa 10 Minuten. Auf der Autobahn 2 Richtung Dortmund stocken der Verkehr zwischen Kreuz Oberhausen und Oberhausen-Königshardt mit circa 5 Minuten extra. Auf der Autobahn 562 Richtung Bonn-Ost zwischen Bonn-Rheinaue und Kreuz Bonn-Ost dichter Verkehr, bis zu 5 Minuten Verzögerung. Musik an und gute Laune an den Start. Gute Fahrt.
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Normalerweise klingt's auf Malle ja ungefähr so. Ah, jetzt ist die Technik weg. So klingt's auf Malle definitiv nicht, sondern da ist Stimmung. Und das stellen wir uns jetzt einfach mal vor. Jason Derulo ist jetzt nämlich am Mittwoch dort aufgetreten. Und wir haben uns vorab schon mal gefragt, okay, wie klingt das denn, wenn Jason Derulo auf Malle auftritt?

0: Ja, und jetzt haben wir auf jeden Fall die Antwort erfahren am Mittwoch. Jason Derulo im Bierkönig. Und das klang dann ungefähr so. Und ihr seid auch einfach richtig dazu abgegangen.
1: Ich war in der zweiten Reihe, es war der Hammer. Er ist genauso, wie man ihn auf den Fotos sieht. Sehr heiß und sehr witzig und ja, alles toll.
2: Mein Highlight war auf jeden Fall, als Jason Derulo in der Mitte diesen Move gemacht hat, wo er gefühlt einen Moonwalk in der Luft geschafft hat. Das war Wahnsinn.
3: Meine 50 Euro haben da ganz toll auf der Bühne getanzt.
4: War mega. Ich hätte nicht gedacht, dass das so geil wird. Jason, der hat abgerissen hier, ne? Der hat alle mitgenommen und wir waren alle am Feiern. Es war einfach genial.
3: Jason!
0: Na, dann gönnen wir ihn uns doch jetzt. Sexy for me. Einfach ein All-Time-Banger. Jason Derulo, jetzt hier auf. Big FM.

0: Also ich glaube, bei dem Wetter gibt es wirklich nur noch eine Option. BTS hat das ganz richtig erkannt. Einfach schwimmen. Swim. Und deshalb machen wir das hier in knapp 3 Minuten auf Big FM im Big Soundcheck. Ich bin Moritz.
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3: Und Big Soundcheck heißt unser gemeinsames Treffen hier. Machen wir jetzt auf jeden Fall noch unseren ganz entspannten Samstagnachmittag und feiern die geilsten neuen Songs und euren Big FM Community Song. Also den Song, bei dem ihr sagt, hey, der muss heute unbedingt noch im Radio laufen. Den soll der Moritz Sommer auf Big FM spielen. Ich pack den rein, ganz egal welcher Song. Leute, ich frag auch nicht meinen Chef, ich spiel echt alles. Also ruf gerne noch an 08900901 oder schreibt eine WhatsApp 08900901. Welchen Song wollt ihr um 17.07 Uhr hier auf Big FM hören?
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Jetzt haben die zwei Männer doch gerade erst diesen Banger rausgehauen. Den Remix von, oder das Remake von Kids, Madison und Kubrick. Und jetzt haben sie einfach wieder einen neuen Song gedroppt. Und zwar Fire. Der passt einfach perfekt zum Sommer, zu der Hitze, auch so ein bisschen zur Fußball-Weltmeisterschaft, bringt auch die WM-Stimmung. Und deshalb gönnen wir uns den jetzt auf jeden Fall mal hier im Big Soundcheck. Das ist ganz neu. Fire von Kubrick, Madison hier auf Big FM.

0: Ihr hattet bis 17.07 Uhr, also genau jetzt, Zeit, eure Vorschläge zu schicken für den Big FM Community Song diese Woche. Und jetzt werde ich hier einmal kurz die Vorschläge durchgehen und sehe jetzt hier einen Gewinner. Also einer von euch hat mit seinem Song gewonnen und den werden wir jetzt hier als Big FM Community Song spielen. Da steht Nico dabei und eine Telefonnummer. Und genau die wähle ich jetzt mal.
1: Nico hier.
0: Hi, hier ist der Moritz von Big FM.
1: Hi Moritz, grüß dich.
0: Du hast dir einen Song gewünscht als Big FM Community Song.
1: Ja.
0: Und ich kann dir sagen, dass dein Song heute gewonnen hat. Magst du uns nochmal sagen, welchen Song wünschst du dir jetzt als Big FM Community Song?
1: Ich hätte gern das Lied 36 Grad von Zweiraumwohnung, weil wir haben ja die 36 Grad Marke geknackt. Und dachte ich mir, das Lied wäre nicht schlecht, oder?

0: Ich glaube, das ist genau unser Vibe heute. 36 Grad von Zwei-Zimmer-Wohnungen. Und das ist euer Big FM Community Song. Nico hat gewonnen damit. Was für ein Vibe ist der Song für dich?
1: Einfach sorgenlos Sommer. Ich sag mal, durch ein Cabrio fahren. Also ich habe zwar kein Cabrio, aber wenn ich einen hätte, ja.

0: Können wir mal bitte kurz darüber sprechen, was da für eine Power in dem Song steckt? Wie viel Gefühle, wie viel Herzschmerz und Summerfeeling? Ganz neu, The Art of Letting Go von Astis. Und die Frau performt einfach richtig hier. Im Big Soundcheck, Astis ganz neu. Und wir hören den bis zum Ende. Aber auch Flow kann neu, und zwar mit Leak It. Und den gönnen wir uns auch gleich hier im Big Soundcheck. Ich bin Moritz.
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2: Ins Delta geht's für uns und zwar nach Essen heute Abend. 23 Uhr geht's los. Und da gibt's dann einfach 3 Floors für uns, 3 Vibes, also genug Auswahl. Falls ihr da komplett unterschiedlicher Meinung seid mit eurer Crew, könnt ihr trotzdem alle kommen, gemeinsam feiern. Es gibt nämlich Hip-Hop, es gibt Afro, es gibt Trap, Latin, Dancehall, 90er, 2000er, Schlager, Partymusik, Hip-Hop, R&B, House, Techno, Charts, Hip-Hop. Ja, es gibt wirklich alles. Also gönnt euch heute Abend in Essen.
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4: Ich bin Thomas Brockt. Geplatzte Fahrbahndecken, Sperrungen, Tempolimits, Hitzeschäden bremsen auf den Autobahnen in Deutschland teilweise den Verkehr aus. Laut ADAC sind zurzeit mehrere Autobahnen betroffen. In vielen Bundesländern kommt es zu Sperrungen und Geschwindigkeitsbegrenzungen. So ist etwa die A2 Richtung Hannover bei Burg in Sachsen-Anhalt voraussichtlich noch bis morgen Nachmittag gesperrt. Die Deutsche Bahn rät wegen der Hitze von nicht dringend notwendigen Reisen im Fern- und Regionalverkehr ab. Wegen der Hitze zieht es die Menschen derweil scharenweise an die Ostsee. Die Strände seien brechend voll, teilte die DLRG mit. Die Temperaturen sind am Wasser deutlich angenehmer als im Rest des Landes. Am Mittag wurden um die 30 Grad gemessen.
5: Die Wassertemperaturen der Ostsee laden mit über 20 Grad zur Abkühlung ein. Die Strandkörbe sind fast überall ausgebucht. Absolutes Badewetter, sagt die DLRG. Der Verein warnt zugleich, sich nicht zu überschätzen. Die Menschen sollten langsam ins Wasser gehen und sich dabei abkühlen, um den Kreislauf nicht zu überfordern. Wichtig sei auch, ausreichend zu trinken. Außerdem appellieren die Retter angesichts der vollen Strände an Eltern, dass sie auf ihre Kinder achten und das Handy vielleicht mal weglegen. Thomas Bleskin, Nachrichtenredaktion.
4: Im Ukraine-Krieg hat Kiew wieder Militäranlagen auf russischem Gebiet angegriffen. Getroffen wurde nach Angaben des ukrainischen Präsidenten Selenskyj eine Rüstungsfabrik in der russischen Millionenstadt Wolgograd.
6: Rund 600 Kilometer liegt Wolgograd von der Front in der Ukraine entfernt. Doch das ist für ukrainische Raketen inzwischen kein Problem mehr. In der Morgendämmerung schlugen mehrere Marschflugkörper des Typs Flamingo in einer Rüstungsfabrik ein. Das Ziel dürfte mit Bedacht gewählt worden sein, denn die Russen stellen dort Artilleriesysteme und Raketenbauteile her, wohl auch für die neue Mittelstreckenrakete Areschnik. Aus Moskau, André Balin.
4: Die 2-stündige Sperre der Fernpassstraße im österreichischen Tirol ist nach Bürgerdemonstrationen mittags wieder aufgehoben worden. Trotz der kurzen Dauer der Blockade riefen die Behörden dazu auf, die für deutsche Urlauber wichtige Alpenroute heute zu meiden, um Staus zu verhindern. Laut Polizei nahmen rund 700 Menschen an den Demos teil. Anwohner protestieren gegen die Verkehrsbelastung und gegen ein geplantes

0: Verkehrsmanagementpaket, zu dem Tunnelbauprojekte und die Einführung einer Maut gehören.
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2: Wetter. In Nordrhein-Westfalen steht uns ein abwechslungsreicher Abend bevor. Besonders in der Mitte und im Norden können starke Gewitter aufziehen. Die heißen 35 Grad lassen den Sommerabendbummel im Rheinpark in Köln schweißtreibend werden. Morgen kühlt es etwas ab und die Sonne bleibt ein treuer Begleiter, perfekt für einen entspannten Tag am Aasee in Münster. In Velbert, am Schloss Hardenberg und Lemgo am Marktplatz sind es satte 37 Grad, in Remscheid am Allee Center 36 Grad. Direkt ein Plan für den Abend?
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2: Auf der A2 von Dortmund Richtung Hannover stockt es. Zwischen Lünen Süd und Kamener Kreuz sind 2 Kilometer betroffen. Das kostet bis zu 30 Minuten. Es geht wirklich nur langsam voran. Gedanken im Stau wandern oft zu Themen wie Essen oder Spritsparen. Wer sich beschäftigt, macht die Zeit erträglicher. Aber aufmerksam bleiben ist wichtig, um Änderungen im Fluss nicht zu verpassen und schneller wieder Fahrt aufzunehmen. Bleibt dran und stresst euch nicht. Wir sorgen dafür, dass ihr bald wieder durchstarten könnt. Gute Fahrt!
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0: Und er macht einfach weiter. Gemeinsam mit Luca Dante Spadafora haben die beiden, wenn ich nüchtern wäre, vor ein paar Monaten veröffentlicht. Und haben sich jetzt gedacht, okay, komm, jetzt ist ja Fußball-Weltmeisterschaft, jetzt machen wir nochmal einen Song. Und wir schnappen uns dazu noch einen sehr bekannten Saxophonisten, und zwar André Schnurrer. Der ist ja auch schon bei der letzten Europameisterschaft im Fußball ziemlich viral gegangen. Und gemeinsam mit dem haben sie jetzt einen neuen Song gemacht. Wir sind die Deutschen, exklusiv jetzt hier für euch auf Big FM.
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0: Ja, da muss ich einmal kurz zum Mikro rennen. Ich muss gestehen, ich habe da vielleicht ein bisschen mitgefeiert bei dem Song. Wir sind die Deutschen von Luca Dante Spadafora und Julian Sommer, gemeinsam mit André Schnurrer, ganz neu hier auf Big FM. Und Big FM Community, ihr feiert das auch, oder? Pascal, also solche Songs hier?
1: Moritz, da ist einfach eine geile Mische im Programm. Da werden so viele Songs gespielt und ab und zu auch mal ein Malle-Song. Das feiere ich ja wirklich gut, aber die Mischung, die passt einfach. Moritz, weiter so!

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2: Freaks, aufgepasst, und alle, die es werden wollen, es gibt für uns die Freak Show. Naja gut, so heißt der Club, und zwar Freak Show in Essen. Und da gibt es einfach eine Karaoke-Party für uns. Heute Abend, 21 Uhr geht's los. Ist richtig nice, der Eintritt ist for free und dann gibt's echt alles. Es gibt vom Pop bis Rock, vielleicht ist auch ein bisschen Partymusik dabei, Schlager. Es gibt einfach alles zum Mitsingen. Also eine richtig nice Karaoke-Night und Party heute ab 21 Uhr in Essen.
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4: Ich bin Thomas Bock. Deutschland erlebt gerade das womöglich heißeste Wochenende seiner Geschichte. Der Deutsche Wetterdienst erwartet Temperaturen bis zu 42 Grad. Städte können aus Sicht des Umweltbundesamts helfen, Bewohnern die Hitze erträglicher zu machen. Einige Möglichkeiten ließen sich auch kurzfristig umsetzen.
5: Die klimatisierte Bibliothek auch für Menschen öffnen, die einfach nur raus wollen aus der Hitze, das machen schon viele Städte. Genauso wie Trinkbrunnen aufstellen oder Hinweisschilder, wo ein kühler Aufenthaltsort zu finden ist. Die hohen Temperaturen im Moment sieht das Umweltbundesamt aber auch nochmal als Erinnerung, dass sich Städte und Kommunen besser auf eine zunehmende Zahl von Hitzetagen vorbereiten. Das geht zum Beispiel mit begrünten Dächern und Fassaden, die Regenwasser speichern, oder indem zu betonierte Flächen zurückgebaut werden. Jan-Henner Reitze, Nachrichtenredaktion.
4: Die Deutsche Bahn rät wegen der Hitze von nicht dringend notwendigen Reisen im Fern- und Regionalverkehr ab. Die Verkehrsinfrastruktur in Deutschland sei an diesem Wochenende stark von der Rekordhitze betroffen, teilte die Bahn mit. Auch der Schienenverkehr leide unter den Extremtemperaturen. Darüber hinaus warne der Deutsche Wetterdienst vor Gewittern und Starkregen. Trotz des jüngsten Rahmenabkommens zwischen den USA und dem Iran spitzt sich die Lage am Golf wieder zu. Nach neuen US-Angriffen meldet der Iran Gegenangriffe. Außerdem gibt es Berichte über Attacken auf die Schifffahrt in der Straße von Hormuz.
6: Nach US-Angaben richteten sich die Luftangriffe gegen iranische Raketen- und Drohnenlager sowie Radaranlagen und waren eine Reaktion auf den Angriff auf ein Frachtschiff in der Straße von Hormuz. Der Iran spricht dagegen von einem Verstoß gegen das Rahmenabkommen und meldet Angriffe auf US-Ziele in der Region. Nach Darstellung eines hochrangigen US-Beamten gilt die Waffenruhe trotzdem weiter. Ob die neuen Spannungen die geplanten Verhandlungen über das iranische Atomprogramm gefährden, ist offen. Thomas Bleskin, Nachrichtenredaktion.
4: Nach den schweren Erdbeben in Venezuela ist ein Team des Technischen Hilfswerks am Flughafen Caracas eingetroffen. Die Einsatzkräfte sollen nun gemeinsam mit internationalen Partnern die Lage erkunden und so schnell wie möglich mit der Suche nach Vermissten beginnen. Es sei ein Wettlauf gegen die Zeit, heißt es vom THW. Die Beben hatten am Mittwoch den Norden und das Zentrum Venezuelas erschüttert. Nach offiziellen Angaben sind 920 Menschen ums Leben gekommen.
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7: In Nordrhein-Westfalen startet der Samstagabend mit kräftigen Gewittern. Vor allem in der Mitte und im Norden. Die Wolken lockern später etwas auf, aber Gewitter sind weiter möglich. Achtet auf heftige Windböen und Regen, besonders im Münsterland drohen Schauer. Morgen wird es warm mit Temperaturen bis 33 Grad. Jetzt sieht's so aus. In Krefeld am Zoo sind es 38 Grad, in Hürth am Otto-Meigler-See ebenfalls 38 Grad und in Lübbecke am Schlosspark 37 Grad. Also bleibt vorsichtig.
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7: A1 Köln. Richtung Euskirchen zwischen Köln, Bocklemünd und Tunnel Löwenich. 1 Kilometer stockend, 5 Minuten Zeitverlust. A1 Euskirchen Richtung Köln zwischen Frechen und Köln-Löwenich. Dichter Verkehr, 5 Minuten Zeitverlust. A2 Dortmund.

0: Richtung Hannover zwischen Lühn Süd und Kammerbergkamm 3 Kilometer Stau, 40 Minuten brauchen. A33 Bielefeld Richtung Brilon zwischen Rastplatz Hövelsenne West und Paderborn, Schloss Neuhaus dichter Verkehr, 10 Minuten Zeitverlust. Gute Fahrt.
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2: Ins Delta geht's für uns und zwar nach Essen heute Abend. 23 Uhr geht's los. Und da gibt's dann einfach 3 Floors für uns, 3 Vibes, also genug Auswahl. Falls ihr da komplett unterschiedlicher Meinung seid mit eurer Crew, könnt ihr trotzdem alle kommen, gemeinsam feiern. Es gibt nämlich Hip-Hop, es gibt Afro, es gibt Trap, Latin, Dancehall, 90er, 2000er, Schlager, Partymusik, Hip-Hop, R&B, House, Techno, Charts, Hip-Hop. Ja, es gibt wirklich alles. Also gönnt euch heute Abend in Essen.
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4: Ich bin Thomas Bockt. Erneuter Temperaturrekord in Deutschland. Den zweiten Tag in Folge hat der Deutsche Wetterdienst einen Höchstwert registriert. Er lag am Nachmittag bei 41,5 Grad und wurde in Möckern-Drewitz in Sachsen-Anhalt gemessen. Erst gestern hatte der DWD in Saarbrücken mit 41,3 Grad die bis dahin höchste Temperatur registriert, die jemals in Deutschland gemessen wurde. Die Hitze zeigt auch Auswirkungen unter anderem auf den Bahnverkehr.
5: Regionalzugverbindungen in NRW gestrichen, um zu vermeiden, dass volle Züge irgendwo in der Hitze stehen bleiben. Bei der Deutschen Bahn gilt nach wie vor die Sonderkulanzregel. Wer ein Ticket gebucht hat, bevor klar war, dass es so heiß wird, kann kostenlos stornieren. Auch Baden gehen ist nicht mehr überall problemlos möglich. In einigen Seen sind schon Blaualgen festgestellt worden. Eine Gefahr vor allem für Kleinkinder und Hunde. Aber die Hitze hat auch ihre schönen Seiten, zum Beispiel an einem schattigen Plätzchen im Park oder Garten mit einem kühlen Getränk in der Hand. Jan-Henner Reitze, Nachrichtenredaktion.
4: Trotz des jüngsten Rahmenabkommens zwischen den USA und dem Iran spitzt sich die Lage am Golf wieder zu. Nach 9 US-Angriffen meldet der Iran Gegenangriffe. Außerdem gibt es Berichte über Attacken auf die Schifffahrt in der Straße von Hormuz.
6: Nach US-Angaben richteten sich die Luftangriffe gegen iranische Raketen- und Drohnenlager sowie Radaranlagen und waren eine Reaktion auf den Angriff auf ein Frachtschiff in der Straße von Hormuz. Der Iran spricht dagegen von einem Verstoß gegen das Rahmenabkommen und meldet Angriffe auf US-Ziele in der Region. Nach Darstellung eines hochrangigen US-Beamten gilt die Waffenruhe trotzdem weiter. Ob die neuen Spannungen die geplanten Verhandlungen über das iranische Atomprogramm gefährden, ist offen. Thomas Bleskin, Nachrichtenredaktion.
4: Nach den schweren Erdbeben in Venezuela ist ein Team des Technischen Hilfswerks am Flughafen Caracas eingetroffen. Die Einsatzkräfte sollen nun gemeinsam mit internationalen Partnern die Lage erkunden und so schnell wie möglich mit der Suche nach Vermissten beginnen. Es sei ein Wettlauf gegen die Zeit, heißt es vom THW. Die Beben hatten am Mittwoch den Norden und das Zentrum Venezuelas erschüttert. Nach offiziellen Angaben sind 920 Menschen ums Leben gekommen.

Zeiten. David Guetta, Bebe Rexha und jedes Mal ein Riesenerfolg, oder? Das ist Sad Girls, One World Radio, The Sound of Tomorrowland aus seinem neuen Album, Hugel. Album heißt 21. Zum Feiern hat er ein Tagesset gemacht auf Ibiza und ebenfalls dann am Abend nochmal. Er feiert sein erstes Album, Moving to the Sun. Big FM, Rob Green, One World Radio.

0: aus seinem ersten Album namens 21. Das ist Hugel mit Ultra Nate and Moving to the Sun. One World Radio, the sound of Tomorrowland, deutschlandweit und exklusiv an diesem sehr, sehr heißen Samstagabend. Ich war vorhin mit dem Auto unterwegs. 41,5 Grad stand im Display, das ist irre. So, zurück zum Festival, da wo es deutlich kühler war. Tomorrowland Frankreich, Winter, hoch in den französischen Alpen aus diesem Jahr. Steve Angello hat Mainstage gespielt, Basement Jacks, here's Where's Your Head At?
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0: Loonies, Herr Geil, Free Your Mind. Big FM, Rob Green, das spielen wir auch seit einigen Wochen in der Show zu Recht. Unser Song der Woche, Alesso One Republic, hier bei Big FM One World Radio mit mir, Rob Green. The sound of Tomorrowland ist Alesso One Republic, In Your Eyes.
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Rob Green hier mit Alessa One Republic in Your Eyes. Denkt dran, wenn ihr draußen seid heute Abend bei dieser extremen Hitze, trinkt viel. Fischer und Florence Armin in der Show. Hier ist What a Life.

0: 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This is John Newman.
1: Das war wirklich ein sehr geiles Set aus dem Jahr 24 Mainstage. John hat seinen eigenen Song gespielt, sein ID-Remix von Love Me Again.

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0: Geil ist es, wenn du deinen eigenen Song als DJ auflegst und singst noch live dazu. Das war wirklich unfassbar geil. Es war auch sehr heiß an dem Wochenende im Boom in Belgien. Er hat alles gegeben auf der Mainstage. John Newman, Love Me Again.
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0: Das hier lieben wir. Ich liebe die Stimme von Jazzy, Calvin Harrison Jazzy. Song heißt Satisfied. Guten Abend Deutschland, Samstagabend. Rob Green mit One World Radio, the sound of Tomorrowland.

0: Guten Abend, Deutschland, an diesem sehr heißen Samstagabend. Ich hoffe, dass ihr irgendwo draußen chillt und genießt das Wetter. Und die Beats von One World Radio, The Sound of Tomorrowland, Rob Green aus dem Tomorrowland Studio. Gehen wir zurück zum Festival aus dem letzten Jahr im Sommer, Mainstage Axwell.
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0: Den Song feiere ich so sehr. Anima und Joji. Song heißt Beautiful. So, jetzt ein sehr geiler Song. Ende der 90er, Anfang der 2000er. Ein Flashback of the Week mit Another Chance, Roger Sanchez.
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0: Song spielen wir jetzt seit 3 Wochen in der Show und jeder von euch schreibt, wenn ich das spiele, Big FM Rob Green bei Instagram, wie geil das ist. In der Tat, Lost Frequencies ist das, wird auch in Boom Belgien spielen, selbstverständlich, und erst recht wird er den Song spielen. Live It All, das hier ist für mich Sommer pur, ihr liebt es, Nummer 1 bei Tomorrowland, Another M54 Ultra in der Show.
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0: Beitland exklusiv Rob Green aus dem Tomorrowland Studio. Das ist in der Show wirklich geil. Another 54 Ultra. Das ist für mich irgendwie Sommer, Sonnenschein pur mit Talk to You. Ja, krasse Temperaturen in Deutschland. Heute trinkt viel heute Abend. Nicht nur Alkohol, auch ein bisschen Wasser hilft oder sehr viel Wasser sogar. Aber wir genießen zusammen die Beats. James Hype und Serotonin.
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0: jeden Mittwoch im High auf Ibiza, James Hype, zusammen mit Medusa. Die spielen beide zusammen, das soll sehr, sehr geil sein. Ein Kumpel von mir war neulich da und meinte, wusstest du das? Ich so, ja, ich hab's tatsächlich mitbekommen. Er meinte, es war Hammer, James Hype und Medusa. Hier sind Medusa von der Freedom Stage aus dem Jahr 24.
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0: klang es. Freedom Stage, Boom Belgien im Jahr 24, Medusa. Big FM, Rob Green, One World Radio, The Sound of Tomorrowland. Bleib bei uns für Otto Knows, Porsche. Und hier ist Martin Garrix mit Ed Sheeran.
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Das sind ganz geile Club-Sounds an diesem Samstagabend bei diesem unfassbar heißen Wetter. Ich habe es vorhin in der Show erzählt, ich war im Auto unterwegs und im Display stand 41,5 Grad. Das ist scheiße heiß. Wenn ihr draußen seid, trinkt auf jeden Fall viel Wasser heute, nicht nur Alkohol, wenn ihr gerade am Feiern seid. Otto Knows, Part of You. Big FM, Rob Green, One World Radio, The Sound of Tomorrowland, deutschlandweit und exklusiv.

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0: Coming up, Sunny Federa.
4: Guten Abend, an diesem Samstag, Rob Green hier mit Sunny Federa. Das ist wirklich geil, mit Libyanka.
0: Pasa.
4: Mit Murder Beats, Baby. Aber wir starten mit einem Song, den wir schon seit einigen Wochen spielen. Sehr geil. Ich liebe die Melodie bei dem Song. Camel Fat, Josh Gigante und Kuda. So good. Big FM.
0: And now, in the mix, this is Camel Fat.

0: Hashtag chillige Beats an diesem Samstagabend. Prosper and Murder Beats and Baby. Big FM, Rob Green, One World Radio, The Sound of Tomorrowland zurück zur Mainstage. Tomorrowland Winter aus diesem Jahr hoch in den französischen Alpen. Hier ist Kölsch.
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is Jazzy in der Show. Zusammen mit Chris Lorenzo und Invisible. Und davor Sonny Federa und Libby Anker mit Let Me Be In Your Arms. One World Radio, The Sound of Tomorrowland, deutschlandweit und exklusiv mit Big FM bei diesen unfassbar heißen Temperaturen. Trinkt viele Flüssigkeiten, Leute. Denkt dran, es ist wirklich sehr heiß da draußen, auch abends. So, hier ist Porsche in der Show mit Ride On Me.

Wochen in der Show. Mega erfolgreich im Moment. Das ist Luke Dean, Omar Plus and Back to the 305. So, gehen wir zurück nach Boom Belgien im Jahr 2024. Library Stage. Da hat Zerb gespielt und er spielt seinen eigenen Song Moaki, Chris Avantgarde and Kevin DeVries Remix. Live vom Festival. Big FM, Rob Green. Played live.

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1: Coming up, Adam 10.
2: Big FM, Rob Green, Sam Saga, Arvind, Margie Sayre, Adam 10, I Never Knew.
1: John Summit.
2: Met DeVault and Julia Church, Shades of Blue.
1: And now, in the mix, this is Anima.
2: Einer von meinen Lieblingssongs aktuell, Summit Joji. Hier ist Beautiful aus dem Tomorrowland Studio an diesem heißen Samstagabend. Big FM, Rob Green, deutschlandweit und exklusiv. Sag mir, wo ihr seid. Big FM, Rob Green bei Instagram. Was macht ihr bei diesen wirklich unfassbaren Temperaturen? Es wird noch ein bisschen kälter, aber kalt wird's nicht. Ach, hey je. One World Radio, the sound of Tomorrowland.
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0: Adam 10. Sehr schön, oder? I never knew. So, gehen wir zurück zum Festival. Tomorrowland Winter, hoch in den französischen Alpen. Vor einigen Monaten, Miss Monique hat gespielt mitten im Skigebiet. Frozen Lotus Stage.
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Stage mit diesem geilen Bass. Ah, above and beyond. Feel the vibe. Ich habe wirklich den Vibe gefühlt heute. Ich habe die Boxen im Studio so aufgedreht gerade. Big FM, Rob Green, One World Radio, The Sound of Tomorrowland machen wir jeden Samstag 20 Uhr bis Mitternacht mit dem besten Festival der Welt. Und hier ist John Summit, DeVault und Julia Church, Shades of Blue.

Basement Jacks, Where's Your Head At? Das ist Steve Angelos Remix. Davor The Bowser Trio aus Norwegen. Sehr sommerlich der Song Magnetic. Und gleich in der Show Gorgon City. MK jetzt allerdings zurück zum Festival Tomorrowland in Boom, Belgien aus dem Jahr 25, Library Stage. Hier ist MK mit 17. Play.

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0: Coming up, Frankie Rizzardo.
5: Good night, Deutschland. Rob Grimm at One World Radio, the sound of Tomorrowland. Yeah, Frankie Rizzardo gleich mit Shinjuku. Andre Zimmer, Hypnotizing, ebenfalls gleich in der Show. Aber wir starten durch Big FM mit Rob Green Samstagabend mit More Grab and Milky. Here's Just the Way You Are. Unfassbar heißer Abend.
0: And now...

ist wirklich ein sehr nicer Sound. Todd Terje und Inspector Norse, das ist West End Edit. Egal wo ihr seid, ich hoffe, ihr haltet's aus bei diesen Temperaturen. Trinkt viel, Leute. Es ist wirklich unfassbar heiß da draußen. Rob Green aus dem Tomorrowland Studio mit One World Radio, The Sound of Tomorrowland. Songs vom besten Festival der Welt mit Shinjuku. Hier ist Frankie Rizzardo.

0: geil 80s, 90s Sound, kann man fast sagen. Das in der Show ist Andre Zimmer and Hypnotizing. Guten Abend zusammen, Rob Green, Big FM, exklusiv und deutschlandweit. Gehen wir zurück zum Festival. Tomorrowland Brazil aus dem letzten Jahr. Look Right Through, Storm Queen von Vintage Culture.
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Money Love und Ellie Maxwell, I Need You. Und das ist für mich der Sommersong 2026 von Another. Zusammen mit 54 Ultra heißt Talk to You.

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2: Coming up, Belters Only.
6: Zusammen mit Hayley May. Song heißt Be Alright. Spielen wir gleich.
2: Barry Can't Swim.
6: Mit Return to Bebo. Samstagabend, immer 20 Uhr bis Mitternacht, One World Radio, the sound of Tomorrowland, Big FM. Hier ist Rob Green mit Fisher and Tones and I. Hier in der Show ist Favor.
2: And now...

auf Tomorrowland jeden Samstag 20 Uhr bis Mitternacht. Vielen lieben Dank, dass ihr uns jedes Wochenende einschaltet. Solltet ihr heute Abend draußen sein und die Sendung hören, dann denkt dran, sehr viel Flüssigkeit zu euch zu nehmen. Das ist wirklich unfassbar heiß heute. Ich hatte 41,5 Grad vorhin im Display im Auto. Das ist weg. Wirklich, das ist nicht normal, Leute. Barry can't swim, return to Bebo. Und das hier ist unser Berliner. Hier ist Marlon Hofstadt. Hier ist Breathe.

0: auch ein bisschen was von den 90s, finde ich. Marlon Hofstadt ist das in der Show mit Breathe. So, gehen wir zurück zum Festival. Da, wo es dieses Jahr asozial kalt war im Vergleich zu jetzt. Wir hatten Schneestürme und Schnee, was einen Meter hoch lag. Mainstage bei Tomorrowland Winter, hoch in den französischen Alpen, in Alpe d'Huez, Odin and Fatso. Hier ist Lauren in der Show. Big FM, Rob Green.
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Er kann es. Unfassbar talentiert. Das ist Hugel, zusammen mit Alternate, Moving to the Sun. Aus seinem ersten Album, das die Tage rauskam, 21 heißt das. Egal, wo ihr seid, an diesem wirklich sehr heißen Samstagabend, Rob Green playing Tomorrowland im Radio, Warm World Radio. Mit Idemi, hier ist Someday. 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

0: Show, was wir am liebsten machen. Wir gehen zurück zum Festival und zwar nochmal jetzt in die französischen Alpen. Frozen Lotus Stage, diesmal direkt an der Skipiste. Vor ja knapp 3-4 Monaten waren wir dort. Who Made Who von der Frozen Lotus Stage. Here's Artbaz Closer.
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0: geile Robin Schulz-Version von Calvin Harris, Rag and Bone Man, das ist Giant. Big FM, Rob Green, Samstagabend, One World Radio, The Sound of Tomorrowland. Gehen wir zurück jetzt ins Jahr 2018. Im Sommer, Gott, 8 Jahre her, als Nicky Romero das hier gespielt hat. Avicii und Chris Martin, Heaven. Deutschlandweit und exklusiv.
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0: Kirsch und Sascha in der Show The Lights. Und ich weiß, ich sage es jedes Mal, wenn ich einen Song von Kirsch spiele. Aber solltet ihr auf einem Festival sein, wo Kirsch auflegt, geht dahin. Das ist wirklich mega geil. Da ist man für eine Stunde ganz woanders im Kopf. Das ist mega. Kirsch und Sascha The Lights. So, Big FM, Rob Green, Samstagabend mit Jax Jones und Duke Dumont. I got you.
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0: sehr nice, oder? Jax Jones und Duke Dumont, I Got You. So zurück zum Festival aus dem letzten Jahr in Brasilien. Tomorrowland, Brazil. David Guetta hat gespielt Mainstage.
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2: Coming up in the mix, Joe Corey.
6: Mit MNEK, Head and Heart.
2: Paul Kalkbrenner.
6: Sky and Sand, sehr geil. Big FM, Rob Green an diesem Samstagabend.
2: And now, this is Mole Grab.
6: Das spielen wir so gern in der Show. Lieben den Sound. Just the way you are, Mole Grab and Milky. Deutschlandweit und exklusiv Rob Green mit One World Radio.

0: Joel Corey, MNEK, Head and Heart. Was haben wir den Song damals rauf und runter gehört, oder? Big FM, Rob Green aus dem Tomorrowland Studio deutschlandweit und exklusiv an diesem immer noch sehr heißen Samstagabend. Zurück zum Festival, Mainstage in Boom Belgien aus dem letzten Jahr. Hier ist Anima.
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ist irgendwie eine geile Version von Sneaks. It Feels So Good. The Conductor and the Cowboy Amnesia Mix. Denkt dran, heute um Mitternacht nach One World Radio, The Sound of Tomorrowland, Kubrick in the Mix hier bei Big FM. Wir haben Danik in der Show, wir haben Stardust, wir haben Lucas und Steve. Aber das ist erstmal mit allein Big FM.

One World Radio, the sound of Tomorrowland, is una producción von mir, Rob Green, aus dem Tomorrowland Studio. Gleich haben wir Kubrick in the Mix. Vielen Dank fürs Einschalten heute Abend. Habt ein schönes Wochenende. Haltet durch und achtet auf euch bei diesen Temperaturen. Trinkt viel Wasser, Leute. Stardust, Music Sounds Better With You. Danke fürs Einschalten.

Leute, es geht ab. Schon wieder Samstag. Ich bin's wie immer, Kubrick. 2 Stunden lang lege ich jetzt für euch auf. Immer samstags hier auf Big FM nach Tomorrowland One World Radio. In der ersten Stunde spiele ich euch Tracks von Danik, Amaro, Sick Individuals, Medusa, Nicky Romero, Nervo, Arti, Laidback Loop und vielen, vielen mehr. Da wirst du ja dranbleiben, denn nach der ersten Stunde kommt noch eine 2. Stunde. Wenn ihr irgendwelche Anregungen habt, schreibt mir gerne auf Instagram. Da findet ihr mich in der Kubrick, CUEBICK_DJ. Und ansonsten viel Spaß mit der ersten Stunde von mir.

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1: Ja, Leute, das ging ja mal wieder ruckzuck hier. Jetzt sind wir schon in der zweiten Stunde mit mir, Kubrick. Jeden Samstag lege ich hier mal 2 Stunden für euch auf. Immer nach Tomorrowland One World Radio. Die erste Stunde mit mir ist schon um. In der zweiten Stunde spiele ich euch Mucke von Axwell, Manic, Joy Daly, Cashmere, Cream, Jason Ross und auch meine neue Single Fire und meine neue Single Ordinary. Zusammen gleich 2. Wenn ihr die raushört aus meinem Mix, schreibt mir sehr gerne über Instagram, über Kubrick, Kubrick_DJ, wie ihr die findet oder wenn ihr sonst irgendwelche Anregungen habt. Und ansonsten viel Spaß mit der zweiten Stunde von mir und euch viel Spaß beim Feiern oder was auch immer ihr vorhabt.